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3: gute Nachrichten an alle Hundebesitzer da draußen. Schlechte Nachrichten für meine Freundin, meinen Dackel und mich. Die ganze Geschichte und was ein Bett damit zu tun hat, das gibt's gleich.
1: Okay, ich bin sehr gespannt. Wir hören jetzt erstmal Musik von Jack Style, Turn the Lights auf. Ganz entspannt reinstarten in die neue Woche.

0: wird es voll im Bett. Hi, Energy am Morgen ist an mit Anna. Guten Morgen und Ben. Und wir haben gute Nachrichten für Hundeeltern. Eine neue Studie zeigt, wenn Hunde mit im Bett schlafen, hat das keinen merklichen Einfluss auf die Schlafdauer oder auch die Schlafqualität. Ganz im Gegenteil, die Befragten fühlen sich oft sicherer. Ich kann das ja nachvollziehen.
1: Ich auch.
0: Ich passe ja sehr oft auf deinen kleinen Dackel auf,
1: den Herkules.
0: Und wenn der mal auf meine Bettseite kommt, ich schlafe wie ein Baby.
1: Du hast ja auch einen Bewacher, finde ich auch. Meine Freundin hat so ihre Schwierigkeiten, weil er halt sehr gerne mit ihr kuschelt und dann immer sehr nah an sie ran und sie fällt fast aus dem Bett. Hauptsache der Dackel liegt gut. Mhm. Jetzt hat sie aber mal gesagt, weil er Richtung Urlaub gegangen ist, wir auch, wir fliegen weg erst zu meiner Oma, durfte er jetzt 2 Tage bei uns mit im Bett schlafen. Hat sie sogar gesagt, meine Freundin hat gesagt, okay, nimm ihn mit hoch.
0: Süß.
1: Und dann komme ich rein, bereit einfach, dass wir alle schlafen gehen und sehe, wie er in seinem Bett liegt und sie oben. Und ich sage, was ist denn hier los? Und sie sagt, während wir gekuschelt haben, ist der Dackel Herkules aufgestanden und freiwillig in sein eigenes Bett gegangen. Der ist lieber in sein Bett gegangen, als mit meiner Freundin zu kuscheln.
0: Oh.
1: Das hat ihr kleines französisches Herz gebrochen.
0: Oh, das tut weh. Vielleicht war es ihm auch ein bisschen zu warm oder ich weiß nicht, aber sehr sassy. Weil normalerweise der Dackel klebt wirklich an einem und dass er so sagt, nee. Habe ich keinen Bock drauf.
1: Und die Französin,
0: ich schlafe, wo ich schlafen möchte.
1: Es reicht mir, Hercule liebt mich nicht mehr. Es war ein ganzes Drama, könnt ihr euch vorstellen. Darf euer Hund auch mit zu euch ins Bett? Seid ehrlich, ruft an oder schickt mal eine WhatsApp.

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1: Spielen wir heute mit der lieben Gabriele. Hallo, hier sind Anna und Ben für dich.
2: Hallo, liebe Anna, hallo Ben.
3: Hallo, grüß dich.
1: Und das wird dein Buchstabe sein.
3: B. Na, B wie bester Buchstabe. B ist der Buchstabe,
1: Ben,
3: fantastisch.
1: Perfekt. Du hast 30 Sekunden Zeit, brauchst 5 richtige. Sollte dir mal zu einer Kategorie nichts einfallen, dann sagst du einfach schnell weiter und Ben überlegt sich eine neue.
2: Krieg ich einen Joker?
1: Ein Joker?
3: Ja, weißt du, mal ehrlich zu sein, weil du fragst, man muss einfach fragen, ja, du kannst einmal sagen Joker, dann gebe ich eine Antwort.
2: Super.
3: Kriegen wir hin, pass auf.
1: Wow.
3: Unsere 30 Sekunden starten jetzt. Eine Teesorte mit B.
2: Joker.
3: Blaubeere. Eine Mordwaffe mit B.
2: Was für eine Waffe?
3: Eine Mordwaffe.
1: Eine Mordwaffe, hat er gesagt.
2: Eine Mordwaffe, ein Brotmesser.
3: Etwas am Himmel mit B.
2: Ballon.
3: Sehr gut. Eine Farbe.
2: Blau.
3: Und eine Sportart mit B.
2: Eine was?
3: Eine Sportart.
2: Ballspielen.
3: Ja, ja, Ballspielen nehmen wir.
2: Ich hab den Ben ganz schlecht gehört.
3: Wir haben, glaube ich, technische Probleme hier mit dem anderen Mikrofon. Wir müssen mal dran arbeiten, aber du hast gewonnen. Gratulation.
2: Dankeschön. Danke für die tolle Sendung.
3: Danke. Bitte so, ciao. Das hat Spaß gemacht. Gabriele hat das fantastisch gemacht. 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
2: Im Studio Anna Löwer. Wie geht es weiter mit der CDU? Die Frage steht nach Wahlschlappen, schlechten Umfragewerten und nicht zuletzt auch Kritik an Kanzler Merz seit längerem im Raum. Die Parteispitzen beraten auch heute noch bei einem Krisentreffen über den weiteren Kurs. Die vermeintliche Waffenruhe zwischen Russland und der Ukraine ist offenbar gescheitert. Nach ukrainischen Angaben greift Russland wieder Energieanlagen in der Ukraine an. US-Präsident Trump hatte zuvor groß angekündigt, beide Seiten würden auf Angriffe auf die Energieinfrastruktur verzichten wollen. Saudi-Arabien meldet einen weiteren Angriff auf einen internationalen Flughafen. In Dammam soll ein Geschoss Schäden angerichtet haben. Zuvor war mehrfach der Flughafen der Hauptstadt Riad attackiert worden, mit mehreren Todesopfern. Zu den Angriffen hat sich die Houthi-Miliz bekannt. In der Bundesliga gab es folgende Ergebnisse: Köln-Mönchengladbach 2:1 und Freiburg-Schalke 2:1.
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5: und es ist offiziell, ich bin ja wieder im Serienmarathon angekommen.
6: Ah.
5: Von einer meiner absoluten Lieblingsserien kommt jetzt eine Spin-off-Serie raus. Und ich sag mal so, es wird wieder ein bisschen adlig. Ganz fein.
6: Bin sehr gespannt drauf. Wir starten aber erstmal rein mit Jennifer Lopez und David Guetta. Die sind auch in gewisser Weise adlig. Also es ist so Pop-Adel. Save Me Tonight gibt's jetzt hier für einen Montag.

0: Gute Nachrichten für alle Bridgerton-Fans. Guten Morgen, hier ist Energy am Morgen mit Anna. Guten Morgen, mir Ben.
1: Hallo.
0: Es wird eine neue Spin-off-Serie geben. Neben den regulären Staffeln wird es eine weitere Geschichte sein.
1: Oh. Ja, diesmal rund um Mama Bridgerton, Violet. Die spielt ja jetzt auch in den ganzen Staffeln auch immer eine große Rolle. Mag ich auch sehr gerne. Und um sie wird es gehen als junge Frau. Wir hatten ja schon mal eine Zusatzshow. Die Staffel habe ich auch richtig geliebt mit Queen Charlotte. Da ging es um die Anfänge der Königin, auch wie sie den König kennengelernt hat mit kleinen Problemchen. Und wer jetzt mitspielt und wann gedreht wird, das steht noch nicht fest. Aber alleine, dass es ja eine neue Staffel so oder so geben wird und dann auch noch eine neue Spin-off-Serie, macht meinen Tag wirklich komplett, Ben.
0: Ja, ich werde es nicht gucken, aber ich freue mich für euch. Wirklich alles Gute beruflich.
1: Ich habe dich währenddessen kurz verloren. Aber ich weiß gar nicht, ob das nur eine Mädelsserie ist. Ich glaube, auch viele Männer gucken das.
0: Also ich gucke das auf jeden Fall nicht. Während du geredet hast, habe ich nochmal das WM-Finale mit Götzes Tor durchgeguckt. Aber es ist schön für euch. Es klingt richtig toll.

0: Morgen, hier ist Energy am Morgen für euch mit einer guten Morgen und mir Ben und mit neuer Musik.
1: Kommt heute von Chris de Sarandi, ist ja ein Engländer, ist dann aber nach Berlin gezogen und hat gesagt, so, ich würde einfach mal mein Leben in Berlin beschreiben. Es geht um persönliche Erfahrungen, es geht aber auch um die Bewältigung, um so ein bisschen mentale Probleme, zwischenmenschliche Beziehungen. Sehr spannend, richtig sympathischer Typ. What a view, wie deutsch kann man es aussprechen? What a view, jetzt hier auf Energy.
0: Schön.

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6: Im Studio Colin Mock. Bei einer Krisensitzung bespricht die CDU-Parteispitze auch heute nochmal den weiteren Weg. Problemfelder gibt es genug. Maue Wahlergebnisse, schlechte Umfragewerte für Partei und Kanzler und stockende Reformen in der Regierung. Verwirrung um eine Teilwaffenruhe im Ukraine-Krieg. Laut US-Präsident Trump sollen sich beide Seiten darauf geeinigt haben, nicht mehr auf die Energieinfrastruktur zielen zu wollen. In Kiew weiß man davon allerdings nichts. Und laut Präsident Zelensky hat Russland erneut ein Kraftwerk angegriffen. Die aktuellen Regeln zur Erbschaftssteuer kommen auf den Prüfstand. Das Bundesverfassungsgericht beschäftigt sich heute und morgen damit. Es geht generell um die Frage, ob die Regeln aktuell fair sind, etwa mit Blick auf Freibeträge und regionale Unterschiede. Ein Urteil wird aber noch nicht erwartet. Der Länderfinanzausgleich verschiebt die Rangfolge der Bundesländer bei den Steuereinnahmen pro Kopf. Das berichtet die Rheinische Post. Laut einer Studie des Instituts der Deutschen Wirtschaft gewinnt das Saarland demnach dadurch 6 Plätze, Mecklenburg-Vorpommern 3. Niedersachsen und Rheinland-Pfalz verlieren dagegen deutlich an Boden.
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11: Und die Frage aller Fragen, wer wird denn beim Super Bowl spielen? Eigentlich müsste die Entscheidung ja schon längst gefallen sein, sie ist überfällig, aber so eine richtige Antwort ist noch nicht ganz klar. Es wird aber gemunkelt, weiß gleich unsere Expertin, was die Stars angeht, Pia im Pop-Update. Wir machen jetzt aber erstmal weiter mit Musik. Was habe ich da für euch? Ach, Taylor Swift. I knew it, I knew you. Habt ein wunderschönes

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1: Hallo, wunderschönen Start rein in die neue Woche. Energy am Morgen ist an mit einer guten Morgen. Und wir wollen natürlich auch wissen, was geht denn bei unseren Stars, bei unseren Sternchen-Promis so ab, weiß meine Kollegin Pia.
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3: Was ist eigentlich gerade los beim Super Bowl? Wir wissen immer noch nicht, wer die Halbzeitshow spielen wird im Februar. Und das ist äußerst ungewöhnlich. Normalerweise steht das nämlich immer schon im September fest. Aber alle Zeichen zeigen gerade so ein bisschen auf Miley Cyrus. Und zwar Apple Music, Hauptsponsor der Super Bowl Halbzeitshow, hat neulich einen Post gepostet auf Instagram, den sie ganz, ganz schnell wieder gelöscht haben, mit einer Silhouette einer Frau. Die sah krass nach Miley Cyrus aus. Außerdem, die Emojis unter diesem Post waren ein schwarzes Herz, eine Gitarre und ein Blumenstrauß. Schwarzes Herz und Gitarre für Bass Persuades, ihr neues Album, Blumenstrauß für ihren Überhit Flowers. Am selben Tag hat Miley Cyrus dann einen Post veröffentlicht mit der Caption, dass sie eben gerade in den Proben steckt für ihre Shows im Hollywood Bowl. Hollywood Bowl, Super Bowl am selben Tag, irgendwie krass. Und dann wurde noch bekannt gegeben, dass man den Super Bowl im Februar streamen kann, und zwar auf Disney Plus. Miley Cyrus, Hannah Montana, Disney, die haben eine lange Geschichte. Irgendwie alles sehr, sehr offensichtlich. Ich glaube, dass Miley bei ihrer letzten Show am 18. Oktober im Hollywood Bowl bekannt geben wird, dass sie die nächste Performerin der Super Bowl Halbzeitshow sein wird.
1: Boah, wäre auf jeden Fall krass mit Miley. Also, ich drücke die Daumen. Ich liebe ja auch diese ganzen Easter Eggs, ne? Wer was gepostet hat, sind die Emojis, steht das irgendwie für Miley? Wir lassen uns überraschen und ich brauche bis dahin erstmal nur ein Disney Plus Abo. Dass ich mir das dann auch angucken kann. Wir machen jetzt weiter mit Teddy Swims, Energy Star, Mr. Know It All auf Energy. 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

0: Ihr hört Energy am Morgen, ich bin's Richie. Gleich gibt's hier noch die neue Nummer von Miley Cyrus. Mit TikTok Geld verdienen. Ja, das ist der Traum von vielen. Einige können das ja auch schon. Und damit es noch besser klappt, gab es tatsächlich letzte Woche bei uns in Hamburg ein Event dafür. Julia, unsere Praktikantin, du durftest für Energy mit dabei sein. Erzähl mal kurz, was gab es da bei Hatraku?
1: Ja, es war richtig, richtig cool. Hatraku hat sich wirklich Mühe

0: echt eine coole Erfahrung.
1: Vor Ort hast du auch Elve kennengelernt von Hatrake und die hat auch noch mal erzählt, warum sie das macht.
2: Wir haben festgestellt bei anderen TikTok-Shop-Veranstaltungen, wie wichtig das ist, dass wir miteinander sprechen. Dass einfach die Creator miteinander sprechen und wir einfach auch kennenlernen können, wo sind die Pain Points der Creator, was brauchen die und dass man einfach dann sich gegenseitig optimiert und einfach das Thema TikTok-Shop dann auch wirklich weiter nach vorne bringen kann.
1: So, was konntest du jetzt mitnehmen?
3: Also für mich war es super spannend, auch um einfach selber zu verstehen, wie Content funktioniert und wie die Leute wirklich auf TikTok erfolgreich werden. Und es war einfach schön, die Leute kennenzulernen und sich auszutauschen und zu networken.
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0: Fake.
1: Ja, und neue Woche, neues Glück, sage ich da nur. Hallo, Energy am Morgens an mit Anna. Guten Morgen. Jakob ist
2: Hallo.
1: Bei mir. Du hast eine Behauptung, wir müssen rätseln. Fakt oder Fake?
2: Es gibt einen Vogel, bei dem die Männchen zur Paarungszeit ein tiefes Loch graben und da auf Weibchen warten. Fakt oder Fake?
1: Ihr kann mir das vorstellen. Also die Tierwelt ist crazy, was die manchmal machen oder was du uns schon erzählt hast. In ein tiefes Loch graben und auf Weibchen zu warten. Das klingt ja schon ein bisschen hinterrücks, ehrlich gesagt. Dass sie auf der Lauer liegen. Kann mir aber vorstellen, ich meine, so Spatzen, die wurschteln sich ja auch immer so im Sand ein und machen sich so sauber. Deswegen, ich sag mal Fakt.
2: Also, es gibt einen Vogel, bei dem die Männchen zur Paarungszeit ein tiefes Loch graben und auf Weibchen warten. Ist ein...
1: Fakt.
2: Ist der Kakapo in Australien. Dieser große, dicke, grüne Papagei, der gar nicht fliegen kann. Und in diesem Loch, pass auf, brummen die Männchen ganz laut. Und dieses Loch verstärkt dann das Brummen, sodass es ganz weit zu hören ist. Und das machen die jede Nacht 6 bis 8 Stunden.
1: Wie heißt der Vogel?
2: Kakapo.
1: Kakapo?
2: Google mal.
1: Ein Papagei, der nicht fliegen kann und brummt.
2: Ja.
1: Oh Gott, ist das wild. Wir hören jetzt Imagine Dragons, lange nicht mehr gehört, mit ihrer Nummer Radioactive auf NRJ.

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13: Mit Pascal, guten Morgen. Politik in Teilzeit. Reicht das noch für Hamburg? Darüber diskutieren die Fraktionen in der Bürgerschaft. Bisher ist das Mandat so gedacht, dass die Abgeordneten daneben einem Beruf nachgehen können. Dieses Modell gibt es unter den Bundesländern sonst nur noch in Bremen. Die Grünen wollen ein Vollzeitparlament. Sie sagen, für die politische Arbeit fehlen Personal und Unterstützung. Die CDU möchte dagegen an Teilzeit festhalten, damit die Abgeordneten weiter im Berufsalltag verankert bleiben. Die AfD lehnt einen Wechsel und höhere Bezüge ab. Die Linke möchte mit den Hamburgerinnen und Hamburgern darüber sprechen, was sie von ihren Abgeordneten erwarten. Die SPD hat bisher keine gemeinsame Position. Aktuell bekommen die Abgeordneten bei uns in Hamburg rund 4.800 Euro monatlich. Eine unabhängige Kommission prüft da auch regelmäßig, ob die Höhe immer noch angemessen ist. Dann sorgt die Bahn gerade dafür, dass alle Bahnhöfe in Deutschland alkoholfrei werden. Bis Donnerstag will man das überall umgesetzt haben. Dann darf man keine offenen Flaschen oder Dosen mit Alkohol mehr dabei haben. Und das wird dann auch immer wieder kontrolliert. Und dann haben wir jetzt das neue Jugendwort des Jahres. Es ist Ragebait geworden, also ein Verhalten oder eine Aussage, die andere wirklich zum Austicken bringt. Tagesschau-Legende Susanne Daubner hat auch direkt ein paar Beispiele zu.
14: Wer immer noch Skinny Jeans trägt, hat die Kontrolle über sein Leben verloren. Trinkt ihr ernsthaft noch Pumpkin Spice Latte? Timmy hätte gerettet werden können.
13: Die Abstimmung ist dieses Mal übrigens sehr, sehr knapp gewesen. Die Begriffe Peak und Crash Out haben nämlich ähnlich viele Stimmen bekommen.
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13: Ich sag euch, ich saß heute Morgen im Auto und hab auf mein Thermometer raufgeguckt und dachte, ey, das kann doch nicht wahr sein. 4 Grad, wirklich unfassbar kalt, inzwischen haben wir 5 Grad. Maximal sind heute aber 15 Grad drin. Bei einem Mix aus Sonne und Wolken eigentlich wirklich ein ganz schönes Wetter.
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13: Hier ist noch nichts los, so früh, wenn ihr trotzdem was gesehen habt, vielleicht einen Blitzer oder auch einen Stau, dann schickt ihr uns schnell eine WhatsApp, geht ganz einfach unter der 040 48 00 1971. Eine gute und vor allem sichere Fahrt euch.
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16: 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Und damit einen richtig guten Start rein in den Montag. Wir kriegen heute Besuch von Lukas Klaschinski, mein absoluter Lieblings-Podcaster, Psychologe und der Mann, der heute eure Fragen beantwortet. Ab 7 Uhr geht's hier los in der Show und wir machen jetzt erstmal weiter mit DJ Goya und mit Chico.

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0: Wir starten rein in die neue Woche mit ganz viel Glamour.
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0: Na hallöchen, schön, dass ihr am Start seid. Energy am Morgen ist an mit einer guten Morgen. 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
0: 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Cool. 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
0: 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Vielleicht auch für Sie hier. Cat's Eye mit Animal gibt's jetzt auf Energy. 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

0: wir haben natürlich immer die besten Hits für euch. Weiter geht's hier mit Jack Dean und Mercy. Und in diesem Song beschreibt Jack Dean das Gefühl, dass einem alles so ein bisschen über den Kopf wächst und man gar keine Zeit mehr richtig hat für die Menschen, die man ja eigentlich liebt. Und Jakob, gut, dass du hier mit im Studio bist.
1: Ja.
0: Weil so ist es, es ist so, wie, also wie kann man einen Termin mit dir finden?
1: Naja, da stellt man so einen Antrag,
0: ja.
1: Ja, reicht das ein,
0: ja.
1: Macht ein paar Vorschläge, so ich sag mal aufs halbe Jahr vorher gerechnet,
0: ja.
1: Und dann finden wir schon was.
0: Also Ben und ich, ne, wir fragen dich ja immer mal wieder und dann, ach nee, da hatten die Kinder das, ach
1: ja.
0: Nee, da bin
1: ja.
0: Ich dann da, an dem Wochenende ja. Bin ich gar nicht in der Stadt. Das ist also, das ist furchtbar.
1: Ich bin ein beliebter Mann.
0: Ah, so ja. Ist es. Mercy kriegt er jetzt hier neu auf Energy. Wicked.

0: Hier gibt es den perfekten Zeitpunkt für was Süßes.
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0: Hallo, schön, dass ihr mit dabei seid. Energy am Morgen ist an mit einer guten Morgen und wir haben gute Nachrichten für alle Naschkatzen. Eine Biochemikerin hat jetzt verraten, die perfekte Zeit, um sich was Süßes zu gönnen, ist direkt nach dem Mittagessen. Jetzt ist die Frage, warum denn dann genau? Also zu diesem Zeitpunkt bietet Zucker den maximalen Genuss und die höchste Ausschüttung von Glückshormon Dopamin. Gleichzeitig hat der Zucker dann vergleichsweise wenig negativen Einfluss auf den Körper. Also gönnt euch gerne mal, wenn ihr ein Dessert haben wollt, irgendwie Schokolade oder irgendwas naschen wollt, dann auf jeden Fall nach dem Mittag. Und ganz wichtig, Zucker nie auf nüchternen Magen und bitte nicht zum Frühstück. Ja, da habe ich jetzt, also habe ich schon reingehauen. Da habe ich jetzt leider schon versagt. Macht's besser als ich und die Energy Playlist, die könnt ihr jetzt auch genießen mit Jonathan Ass, DJ Daddy, Flipside.

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6: Mit Pascal, guten Morgen. Da starten wir diese Woche direkt mal rein mit guten Nachrichten. Die Fuhlsbüttler Straße in Ohlsdorf soll nach dem Wasserrohrbruch gleich gegen 8 Uhr nämlich wieder für den Verkehr freigegeben werden. Da ist die kaputte Leitung jetzt repariert und die letzten Arbeiten am Straßenbelag liefen nach Plan. Und auch an der Amsingstraße gibt es eine Entwicklung. Die Straße soll nämlich wechselweise für 2 Fahrstreifen stadteinwärts und 2 Fahrstreifen stadtauswärts freigegeben werden. Ähnlich wie das in der Siristraße der Fall ist. Bis ca. 11.30 Uhr soll es dann stadteinwärts gehen, danach eben wieder stadtauswärts. Damit soll es morgens eine zusätzliche Kapazität stadteinwärts geben. Das soll jetzt Anfang der Woche eingeführt werden. Ein genauer Start ist da aber noch nicht bekannt gegeben. Dann starten in Mecklenburg-Vorpommern jetzt die Koalitionsverhandlungen. SPD, Linke und Grüne wollen ja hier zusammen reagieren. Die AfD ist bei der Wahl ja stärkste Kraft geworden. Man hat da aber niemanden zum Koalieren. Und dann war es ein sehr erfolgreiches Fußballwochenende für Hamburg. Der HSV hat am Samstag auswärts in Hoffenheim nämlich 3:2 gewonnen. Genauso gut lief es auch bei dem FC St. Pauli. Die haben nämlich 2:0 zu Hause gegen den KSC gewonnen.
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6: Aktuell haben wir 5 Grad draußen, noch richtig, richtig frisch. Soll heute aber noch schön viel wärmer werden. 15 Grad maximal bei einem Mix aus Sonne und Wolken.
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6: Hier ist noch nichts los. Wenn ihr was gesehen habt, dann ganz schnell durchrufen. 040 48 001 971. Eine gute und vor allem sichere Fahrt euch.
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9: 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Und so, so nice. Ich habe mich mega drüber gefreut. Heute ist Lukas Klaschinski bei uns.
10: Guten Morgen, Anna.
9: Hallo, du bist Podcaster, Psychologe. Und heute beantwortest du unsere Fragen, warum es beim ersten Date immer um den oder die Ex gehen sollte. Das besprechen wir nach Michael Schulte. Jetzt erstmal eine Runde Tepper City Self-Aware. Schönen Montag euch.

0: Und da sage ich nur herzlich willkommen in der Sprechstunde.
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0: Hallo, hallo, schön, dass ihr mit dabei seid. Energy am Morgen ist an mit Anna. Guten Morgen und heute auch Lukas Klaschinski.
2: Hallo Anna.
0: Hallo, du bist Podcaster, Psychologe und heute beantwortest du mal unsere Fragen. Also meldet euch gerne, wenn ihr was habt, schreibt einfach eine WhatsApp oder klingelt durch. Jetzt ist die Caro dran.
3: Hallo Lukas, ich habe mal eine Frage und zwar, ich bin jetzt 24 Jahre schon Single und bin
2: seit der Geburt oder was?
3: Nur an Männer geraten, die komischerweise nur was Körperliches mit mir wollen und nie irgendwie eine intime Bindung oder so mit mir eingehen wollten. Ja, ich gehe zwar auch auf Dates und so, aber bin nie an irgendwelche guten Männer, sag ich jetzt mal, geraten.
2: Also ich würde mal davon ausgehen, dass dein Beziehungskompass ein bisschen anders kalibriert ist, dass du solche Männer treffsicher raussuchst, die sagen, okay, ich will mich eigentlich nicht binden, ich will unverbindlich bleiben und da gilt es, seine Werte nochmal zu überprüfen beim Daten. Ne? Das heißt, ich würde mir ein bisschen mehr Zeit nehmen beim Daten, dass ich sage, hey, muss alles nicht so schnell gehen. Wir lernen uns erstmal ein bisschen kennen und ich schaue, wie viel der Mann investieren will. Es gibt eine Theorie in der Psychologie, die nennt sich Commitment and Consistency. Je mehr ich rein investiere, desto mehr Wert hat eine Sache für mich. Und das Zweite ist, dass ich meine Beziehungsstandards nochmal aufleben lasse, wenn ich mich schon auf mein Gefühl nicht verlassen kann. Ist er emotional bezogen? Meldet er sich regelmäßig? Spricht er schlecht über vergangene Beziehungen und über vergangene Ex-Partnerinnen? Das ist immer eine geile Frage beim ersten Date. Hey, was hast du aus deiner letzten Beziehung gelernt? Und die meisten verraten sich da, oh, dass die Kacke war und so.
0: Das ist vorbei direkt, ja.
2: Danke fürs selber aussortieren.
0: Psychologe Lukas Klaschinski ist heute bei uns und beantwortet den ganzen Morgen Fragen, wie wir weniger Aufgaben aufschieben. Ich sag nur prokrastinieren. Das besprechen wir alles noch vor 7:30 hier bei Energy am Morgen. Jetzt Flow mit Leak It.

0: Hallo, hier ist die Anna von Energy am Morgen.
1: Guten Morgen, hier ist die Steffi, hi.
0: Wir gucken jetzt mal, was denn der Buchstabengenerator sagt.
2: E,
0: da hatten wir, glaube ich, lange nicht mehr. E wie Essen, Esel, ist eigentlich ein ganz guter Buchstabe, würde ich jetzt mal sagen.
1: Eigentlich schon.
0: Du kriegst 30 Sekunden Zeit. Sollte dir mal zu einer Kategorie nichts einfallen, dann ist überhaupt nicht schlimm. Dann sagst du einfach schnell weiter und ich überlege mir eine neue.
1: Alles klar.
0: Okay, dann geht's los. Ein Kosename mit E.
1: Engel.
0: Ein Grund für einen Weltuntergang mit E.
1: Erdrutsch.
0: Oh ja, eine Sportart.
1: Eishockey.
0: Gehört in jede Küche.
1: Elektroherd.
0: Und Grund, warum du nicht telefonieren willst.
1: Eingeschlafen.
0: Mega. Richtig, richtig gut. Und damit hast du dir auf jeden Fall auch die Tickets verdient. 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
1: Super, vielen Dank.
0: Hast du die Jungs schon mal live gesehen oder wäre es das erste Mal?
1: Das wäre das erste Mal tatsächlich, ja.
0: So verdient. Du gehst hin am 7. November mit einer Begleitung. Ganz viel Spaß.
1: Super, vielen lieben Dank euch.
0: Das hat Steffi doch richtig, richtig super gemacht. Und ihr sagt, oh Mann, ich will auch so gerne Tokyo Hotel sehen. 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

0: Schönen guten Morgen. Energy am Morgens an, hier mit Anna Guten Morgen und Lukas Klaschinski.
1: Hi Anna.
0: Hallo, du bist mein absoluter Lieblingspodcaster, Psychologe, und heute beantwortest du unsere Fragen. Das ist die Energy-Sprechstunde. Meldet euch gerne, wenn ihr also was auf dem Herzen habt. Wir können euch heute helfen, so wie auch der liebe Malte.
2: Hallo Lukas, ich habe das Problem, umso mehr ich zu tun habe, umso mehr schaue ich TikTok und umso mehr prokrastiniere ich. Wie kann ich das verhindern und hast du irgendeinen Tipp, dass ich weniger prokrastiniere?
0: Oh, das finde ich auch eine gute Frage.
1: Mhm. Ich glaube, das kennen viele, dieses Doomscrollen. Ich denke, bei dir setzt ein Stressmechanismus ein. Das heißt, in dem Moment, wo du merkst, du hast viel zu tun, begibst du dich eher auf so ein Ausweichfeld, weil du denkst, okay, schnell meine Belohnung abholen, um dem Stress auszuweichen. Ich würde dir immer raten, sag dir, ich mache das nur 5 Minuten jetzt. Ne? Ich fange nur 5 Minuten an mit der Aufgabe. Und meistens ist es so, dass die meisten nach 5 Minuten weitermachen. Also 80% der Leute machen nach 5 Minuten weiter. Und dann, so mache ich es immer, wenn ich produktiv arbeiten will, setze ich mir einen Wecker, 25 Minuten. Arbeitszeit, 5 Minuten Pause, wo ich mich nicht kognitiv belaste. 25 Minuten Arbeitszeit, 5 Minuten Pause. Mhm. Und dann auch belohnen danach. Das heißt, dass du dir was Gutes tust. Ne? Und was Gutes tun heißt dann nicht Doomscrollen, sondern vielleicht irgendwie mit einem Freund was essen gehen, einen Spaziergang, was auch immer geil für dich ist.
0: Das klingt auf jeden Fall ganz gut. Könnt ihr ja gerne mal ausprobieren. Psychologe Lukas Klaschinski ist heute bei uns und du beantwortest noch den ganzen Morgen Fragen, auch auf Instagram. Könnt ihr euch gerne mal anschauen, @energy_de.
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11: Ich dachte heute Morgen, die Temperaturanzeige in meinem Auto ist kaputt. Da stand 4 Grad drauf, aber nee, das ist absolut korrekt. Wir haben aktuell nur 4 Grad, bekommen heute bei maximal 15 Grad bei einem Mix aus Sonne und Wolken. Also jetzt noch wirklich richtig, richtig kalt, eine dicke Jacke einpacken und später dann vielleicht einfach nur noch ein Pullover. Das wird, glaube ich, ganz gut.
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11: Hier dauert es länger auf der A255, 2 Kilometer stockender Verkehr ab der Elbinsel. Wenn ihr noch was gesehen habt, einen Blitzer oder auch einen Stau, dann schickt ihr uns schnell eine WhatsApp. Geht ganz einfach unter der 040 48 001 97 1. Eine gute und vor allem sichere Fahrt wünsche ich euch.
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14: Ja, und heute ist die Sendung mal wieder ein bisschen speziell, ein bisschen was anderes. Wir haben Besuch von Lukas Klaschinski.
15: Guten Morgen.
14: Hi, schön, dass du da bist. Du bist Autor, Podcaster, Psychologe und heute beantwortest du mal unsere Fragen. Zum Beispiel, kann eine Beziehung halten, wenn keine Anziehung besteht? Und was ein Wald damit zu tun hat? Das hört ihr alles nach Alex Warren. Jetzt erstmal eine schöne Kombi. Gentleman, Mikey Patrick Kelly und Wildfire auf

0: Montagmorgen und es wird Zeit. Wir legen uns gemeinsam auf die Therapie-Couch.
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0: Hello, Energy am Morgen ist an mit Anna Guten Morgen und Lukas Klaschinski.
2: Guten Morgen, Anna.
0: Hallo, du bist Autor, Podcaster und Psychologe und heute beantwortest du mal unsere Fragen. Also meldet euch gerne, wenn ihr was auf dem Herzen habt. Und wir haben eine Nachricht bekommen von der lieben Lena. Die hat geschrieben, ich date gerade einen netten Typen, aber es fehlt einfach das Knistern, also die Anziehung. Was soll ich machen?
3: Also meine Schwester hat mir mal eine Story erzählt von einer Freundin, die macht die Augen zu beim Sex, weil sie ihren Partner so wenig anziehend findet. Ich glaube, so weit sollte es nicht gehen. Aber was heißt Anziehung im ersten Moment? Ne? Heißt eigentlich nur, dass mein Nervensystem auf etwas mir Bekanntes trifft. Und wenn ich ungesunde Beziehungen in meiner Kindheit erfahren habe, dann werde ich mir mit meinem Nervensystem eher ungesunde Beziehungen im Hier und Jetzt und in der Zukunft suchen. Und wenn jemand nicht anziehend auf mich wirkt, heißt das manchmal auch nur, dass mein Nervensystem das noch nicht gelernt hat und erstmal ein paar Monate, Wochen braucht, um das zu lernen mit demjenigen. Und da darf man sich Zeit geben, sonst verfestigt man ja immer wieder alte Muster und da kann man sich fragen, will ich das oder will ich das nicht, ne? Will ich nicht.
0: Ja, das war also ich so nicht. Ein bisschen umprogrammiert dann einfach.
3: Ja, voll. Irgendwie. Und das braucht ja Zeit. Man muss sich das vorstellen, wie als ob ich durch den Wald gehe, ne? Und am Anfang ist der Pfad noch so, dass kein Pfad da ist. Und dann schneide ich die ersten Zweige ab und der Trampelpfad, je nachdem, wie oft ich ihn gehe, verfestigt sich immer mehr. Und irgendwann wird dann auch jemand, der scheinbar langweilig ist, für mich interessanter. Aber es darf jetzt keiner sein, der super langweilig für mich ist und den ich auch überhaupt nicht anziehend finde. Es muss auch schon so eine Grundanziehung da sein.
0: Psychologe Lukas Klaschinski ist bei uns und du beantwortest den ganzen Morgen noch Fragen. Auch auf Instagram könnt ihr euch gerne mal anschauen. @energy_de. Wir machen jetzt weiter mit Jack Style. Turn the lights off. Schönen Montag.

Und da haben wir mal wieder einen absoluten Energy-Hit für euch. Und was für ein Nelly Furtado mit Maneater. Das ist ja wirklich eine Hymne für alle selbstbewussten Confident Girls. Sie sagt einfach, ja, ich lasse mir doch als Frau nichts sagen. Und ich möchte, dass mir alle Männer einfach zu Füßen liegen. Und ganz ehrlich, finde ich super, die Einstellung. Kriegt er jetzt hier Maneater schön zum laut aufdrehen und wach werden am Montag auf Energy.

morgens an mit einer guten Morgen. Psychologe, Podcaster, Autor Lukas Klaschinski beantwortet weiterhin heute eure Fragen in der Show. Kurz vor 8 geht's weiter. Jetzt gibt's aber erstmal Antworten aus dem Universum. Na, aber klar, darf ich euch doch nicht vorenthalten. Die Zeit ist wild aktuell. Vielleicht merken einige von uns gerade, dass bestimmte Bindungen einfach keinen Sinn mehr ergeben, dass wir an Menschen festhalten, die uns eigentlich schon lange mehr Energie kosten, als sie uns geben. Und wisst ihr was? Wir müssen nicht jede Freundschaft retten und wir müssen auch nicht jedem Menschen hinterherlaufen, nur weil er mal eine wichtige Rolle in unserem Leben gespielt hat. Astrologisch befinden wir uns nämlich gerade in einer Phase des Loslassens. Venus ist ja immer noch rückläufig im Skorpion und bringt uns dazu, unsere Beziehungen, Freundschaften und unseren eigenen Selbstwert zu hinterfragen. Wir lösen uns ja gerade von alten Mustern und Prozessen und manchmal bedeutet das eben auch, etwas loszulassen, das wir zwar lieben, das aber eigentlich nicht mehr zu uns passt. Also mein Astro-Anna-Tipp für diese Woche: Nur weil wir jemanden vermissen, heißt das nicht, dass wir diese Person zurück in unser Leben holen müssen. Muss ich mir selber auch nochmal aufschreiben. Euer Horoskop für diese Woche gibt's natürlich nochmal zum Nachlesen auf energy.de. Und wir machen weiter mit Felix Jehn, Pride of Energy.

0: Hallo, schön, dass ihr mit dabei seid. Energy am Morgens an mit Anna, guten Morgen und mit Lukas Klaschinski.
1: Hi Anna.
0: Hallo, schön, dass du da bist. Du bist Autor, Podcaster, Psychologe und heute beantwortest du mal unsere Fragen. Das ist die Energy-Sprechstunde und ich habe ganz viele Nachrichten hier bei Instagram reinbekommen und da hat die liebe Paula geschrieben: Ich date einen Typen seit Monaten. Er spielt immer noch hard to get. Soll ich mich drauf einlassen oder ist das Quatsch?
1: Wenn man bei Bindungsängstlern sagt, okay, ich ziehe mich jetzt zurück und das Spiel mitspielt und genau das Umgekehrte macht von dem, was er erwartet. Das heißt, wenn ihm Nähe zu viel wird, sofort Handbremse ziehen und sagen, ey, du, ich merke gerade, ich brauche ein bisschen Abstand von dir. Darauf springen Bindungsängstler immer an. Aber ich würde das Spiel nie mitspielen, weil es ist nicht wert. Du hast immer trotzdem noch einen Bindungsängstler. Ja. Ich würde immer auf sicher gebundene Menschen gehen.
0: Und wie finde ich einen sicher gebundenen Partner, Partnerin?
1: In dem Moment, wo ich merke, dass mein Beziehungskompass ein bisschen falsch kalibriert ist, dass ich immer wieder an vermeidende Menschen gerate, muss ich den Verstand einschalten und sagen, hey, was sind meine Dating-Werte? Und raus aus dem, hey, hoffentlich mag er mich, sondern rein in das, hey, ich stelle meine Beziehungsstandards auf und wenn er die erfüllt, dann können wir uns weitersehen und wenn nicht, dann mache ich lieber viel schneller einen Strich drunter und Schluss, als lange noch darauf hoffen, dass er sich verändert. Viele, viele Menschen sind mit der Hoffnung zusammen und nicht mit dem Menschen als solches. Mit der Hoffnung auf Veränderung. Irgendwann wird es besser. Und dann kommen manchmal gute Tage und denkt man, oh, wenn das immer so wäre, dann ist es super.
0: Boah, das kenne ich auch, dass ich so oft in eine Art Illusion von der Person verliebt war, aber eben, es war nur eine Illusion und nicht die Person, wie sie wirklich ist. Psychologe Lukas Klaschinski, super spannend, ist heute bei uns. Du beantwortest den ganzen Morgen Fragen und wenn ihr eine habt, dann gerne her damit. Schickt einfach eine WhatsApp.
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2: Mit Pascal, guten Morgen. Politik in Teilzeit. Reicht das noch für Hamburg? Darüber diskutieren die Fraktionen in der Bürgerschaft. Bisher ist das Mandat so gedacht, dass die Abgeordneten daneben einem Beruf nachgehen können. Dieses Modell gibt es unter den Bundesländern sonst nur noch in Bremen. Die Grünen wollen ein Vollzeitparlament. Sie sagen, für die politische Arbeit fehlen Personal und Unterstützung. Die CDU möchte dagegen an Teilzeit festhalten, damit die Abgeordneten weiter im Berufsalltag verankert bleiben. Die AfD lehnt einen Wechsel und höhere Bezüge ab. Die Linke möchte mit den Hamburgerinnen und Hamburgern darüber sprechen, was sie von ihren Abgeordneten erwarten. Die SPD hat bisher keine gemeinsame Position. Aktuell bekommen die Abgeordneten bei uns in Hamburg rund 4.800 Euro monatlich. Eine unabhängige Kommission prüft da auch regelmäßig, ob die Höhe immer noch angemessen ist. Dann sorgt die Bahn gerade dafür, dass alle Bahnhöfe in Deutschland alkoholfrei werden. Bis Donnerstag will man das überall umgesetzt haben. Dann darf man keine offenen Flaschen oder Dosen mit Alkohol mehr dabei haben. Und das wird dann auch immer wieder kontrolliert. Und dann haben wir jetzt das neue Jugendwort des Jahres. Es ist Ragebait geworden, also ein Verhalten oder eine Aussage, die andere wirklich zum Austicken bringt. Tagesschau-Legende Susanne Daubner hat auch direkt ein paar Beispiele zu.
3: Wer immer noch Skinny Jeans trägt, hat die Kontrolle über sein Leben verloren. Trinkt ihr ernsthaft noch Pumpkin Spice Latte? Timmy hätte gerettet werden können.
2: Die Abstimmung ist dieses Mal übrigens sehr, sehr knapp gewesen. Die Begriffe Peak und Crash Out haben nämlich ähnlich viele Stimmen bekommen.
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2: Oh, da habe ich eben erstmal bei uns im Sender die Heizung hier ordentlich aufgedreht. 5 Grad haben wir aktuell. Maximal bekommen wir heute 15 Grad bei einem Mix aus Sonne und Wolken. Und dann wird es doch auch eigentlich wieder ein bisschen erträglicher später.
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2: Länger dauert es auf der A255 statt einwärts zwischen der Elbinsel und Veddel. Stockt es auf 2 Kilometern. Wenn ihr noch was gesehen habt, einen Blitzer oder auch einen Stau, dann schickt ihr uns schnell eine WhatsApp. Geht ganz einfach unter 040 48 001 97 1. Eine gute und vor allem sichere Fahrt wünsche ich euch.
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4: Lukas Klaschinski, ja hallo, schön, dass du da bist.
6: Schön, dass ich da sein kann, Anna.
4: Du bist Podcaster, du bist Autor und Psychologe und heute beantwortest du unsere Fragen. Gleich geht es darum, Komplimente auch mal annehmen zu können. Hört ihr alles nach Benson Boone, jetzt erstmal die wundervolle Tiffany Arrows und Find Me.

0: Und wie sieht's aus? Seid ihr bereit für die Sprechstunde?
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0: Energy morgens an mit Anna Guten Morgen und mit Lukas Klaschinski.
2: Hallo Anna.
0: Du bist Autor, du bist einer meiner absoluten Lieblingspodcaster, Psychologe, und heute beantwortest du unsere Fragen. Also meldet euch gerne, wenn ihr was habt. Und jetzt ist der liebe Max dran.
2: Ich würde gerne wissen, wie man ja besser mit Komplimenten umgeht, weil mir das sehr schwer fällt, wenn man Zuspruch von anderen bekommt und vor allem auch so, zum Beispiel auch wenn so einfache Sachen sind, nicht mal charakterlich, das glaube ich kann ich ganz gut annehmen, aber so einfache Sachen wie wenn es um äußerliche Faktoren geht, da habe ich echt krasse Probleme, und ich glaube, das kommt halt von damals, wo man ja einfach immer, wenn man von anderen Leuten irgendwie ein Kompliment bekommt, hat man immer noch so einen Seitenhieb dahinter bekommen, und ich glaube, das ist bei mir so ein bisschen im Kopf verankert, und ich würde gerne einen Tipp wissen, wie das vielleicht weggehen könnte.
3: Ja, wovon er spricht, das sind ja so vergiftete Komplimente, dass man denkt, es ist etwas wohlwollend und dann kommt noch so ein Seitenhieb hinterher, und viele Menschen leben mit diesem inneren Kritiker in einer Einstellung lieber enttäuscht zu leben, als enttäuscht zu werden. Das heißt, die Enttäuschung vorwegnehmen. Und dann fällt es diesen Menschen auch schwer, Komplimente anzunehmen. Und ich würde einfach mal kurz innehalten, wenn so ein Kompliment kommt, und das Gefühl aushalten, weil es hat sich eine Schutzstrategie bei ihm entwickelt, die sagt so, oh nee, lieber nicht, schnell weg damit, das ist unangenehm. Und erstmal da rangehen an dieses Gefühl, das ist unangenehm, und zu sagen, ja, das ist da und es ist gut, dass du ganz lange da warst und mich geschützt hast vor großen Verletzungen, aber gleichzeitig bin ich ready für was Neues.
0: Super spannend. Psychologe Lukas Klaschinski ist bei uns und du beantwortest den ganzen Morgen noch Fragen. Bei der nächsten geht es um einen Vogel. Hört ihr kurz vor 8:30? Jetzt eine Runde Topic. Becky G, Sorry Papi. Schönen Start in die Woche.

0: Moin, ihr hört Energy am Morgen mit mir, Richie. Und gleich gibt's hier noch die neue Nummer von Zumber.
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0: Jetzt einmal Smalltalk-Themen to go. Wusstet ihr, dass wir in Hamburg einen kleinen Weinberg haben? Ja, direkt an den Landungsbrücken, 500 Quadratmeter groß. Und in diesem Jahr waren die Bedingungen auch so gut, dass die Ernte richtig gut hätte ausfallen können. Ja, hätte, denn es wurden leider auch richtig viele Trauben geklaut. Gerade mal 15,3 Kilo konnten geerntet werden von ehrenamtlichen Winzerinnen und Winzern. Und das ergibt jetzt nur 9 Liter Wein. Echt sad. Jetzt wird eben überlegt, wie man die Trauben vor Dieben schützen kann. Und darüber stimmt dann bald auch das Bezirksamt Mitte ab. Dann gibt's endlich gute Nachrichten von den Straßen, denn wir können ab heute wieder über die Fuhlsbitter Straße und auch über die Amsingstraße fahren. Beide Straßen waren ja jeweils von einem Rohrbruch betroffen und mussten repariert werden. Über die Fuhle kann man heute seit gut 15 Minuten wieder fahren und auch die Amsingstraße ist seit 7 Uhr morgens teilweise jetzt wieder zweispurig befahrbar. Da wird immer mal wieder was gesperrt, deswegen wird trotzdem empfohlen, noch einen Umweg zu fahren. Und dann kann man heute Nachmittag die Jungs von Culture Candela in der City treffen, ab 16 Uhr am Ballingdamm, direkt vor der Europapassage. Die Kinderhilfe von UNICEF, die wird nämlich 80 Jahre alt und Culture Candela unterstützt die Organisation. Heute wird da mit der Hip-Hop-Gruppe auf die wichtige Arbeit aufmerksam gemacht und bald, Ende November, wird es auch noch ein fettes Benefizkonzert in der Barclays Arena geben. Da werden auch noch ganz viele andere Künstlerinnen und Künstler mit am Start sein. Das wird bestimmt eine richtig gute Sache.
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0: mal wieder Zeit, eine Runde zu zocken.
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0: Hallo Energy am Morgen ist an mit einer guten Morgen. Psychologe Lukas Taschinski beantwortet heute eure Fragen. Könnt ihr euch auch gerne mal reinziehen auf Instagram @energy_de. Jetzt ist aber Jakob da.
2: Hallo.
0: Du hast eine Behauptung, wir müssen rätseln. Fakt oder Fake?
2: Ja, KI-Bilder auf Speisekarten sorgen dafür, dass wir mehr bestellen. Fakt oder Fake?
0: Ja, kann ich mir schon vorstellen. Ich meine, das sieht ja alles dann so ein bisschen knuspriger aus, ein bisschen saftiger. Das kennt man doch ganz oft, dass man sich denkt auf Speisekarten oder wenn du online bestellst, boah, sieht das lecker aus und dann kommt das Essen an. Ja, ist ähnlich. Deswegen Fakt, ja.
2: Also KI-Bilder auf Speisekarten sorgen dafür, dass wir mehr bestellen. Ist ein...
0: Fake.
2: Wie bitte? Nee, eine neue Studie zeigt, dass wir so KI-Bilder vom Essen gar nicht mal so toll finden. Ah. Vor allem, wenn man es ja auch direkt erkennen kann. Oh, das ist ein KI-Bild. Die lösen bei uns wohl keine schönen Gefühle aus.
0: Echt? Mhm. Ich erkenn's nicht. Vielleicht liegt's daran.
2: Okay, Gen Z ist raus.
0: Umso saftiger, umso besser. Und dann hoffe ich, dass natürlich es auch genauso ankommt, wie ich es bestellt habe.
2: Ja.
0: Wir hören jetzt, geile Nummer. Jessie J, Ariana Grande und Nicki Minaj mit Bang Bang auf Energy. Na, das läuft ja.

0: sind mittendrin in der Sprechstunde. Hallo, guten Morgen, Energy Morgens an mit Anna, guten Morgen, und Lukas Klaschinski ist bei uns.
1: Guten Morgen.
0: Hi, du bist Podcaster, du bist Psychologe, du bist Autor und heute beantwortest du unsere Fragen. Ich habe eine neue reinbekommen von Denise. Lieber Lukas, Psychologen hören sich den ganzen Tag die Probleme von anderen an. Kriegt man da nicht selbst auch einen Vogel?
1: Boah, ich habe auf jeden Fall meine eigene Geschichte, ne? Und habe eigene große Themen. Gleichzeitig hilft das manchmal, um mit anderen Menschen tiefer zu tauchen, wenn man selbst an den dunklen Orten war und das selbst erlebt hat. Es ist manchmal leichter, mit den Menschen mitzufühlen, weil ich genau weiß, wie es sich anfühlt. Und ich halte das für gar nicht so schlecht, wenn jemand, der mit Menschen arbeitet, selber viel erlebt hat.
0: Und auch empathisch ist wahrscheinlich.
1: Das ist auch gar nicht so verkehrt, mal ein bisschen empathisch sein. Ich glaube, das ist eine Grundvoraussetzung für den Job. Wenn man das nicht ist, dann kann man sich was anderes suchen. Und man braucht so ein Grundinteresse für Menschen. Also ich habe letztens mit einem 78-jährigen Therapeuten gesprochen, der immer noch seine Praxis offen hat und Leute empfängt. Und der meinte so, ich würde den Job umsonst machen, weil ich so krass am Menschen interessiert bin. Aber das sage ich meinen Klienten natürlich nicht.
0: Oh, wie süß.
1: Ja, ne?
0: Psychologe Lukas Klaschinski ist bei uns und du beantwortest den ganzen Morgen Fragen. Könnt ihr euch auch auf Instagram anschauen, @energy_de.
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14: Mit Pascal, guten Morgen. Und da starten wir direkt rein mit guten Nachrichten in die Woche. Wie der NDR berichtet, ist die Amsingstraße nach dem Wasserrohrbruch nämlich wieder in beide Richtungen befahrbar. Täglich von 5 bis 11 Uhr morgens sollen zwei Spuren statt einwärts frei sein. Der Verkehr wird dabei dann über die Gegenfahrbahn geleitet. Statt auswärts bleibt dort erstmal eine Spur, zwei weitere gibt es auf der Parallelstraße. Ab 11 Uhr wird dann wieder umgestellt, dann ist die Amsingstraße wieder eine Einbahnstraße statt auswärts. Das soll den Verkehrsfluss jetzt erstmal verbessern. Trotz der neuen Regelung bleibt sie laut Verkehrsbehörde aber ein Engpass, bis die Straße im Dezember dann wieder endgültig hergestellt ist. Mit der Seilbahn von Bergedorf in die Innenstadt. Die Bergedorfer SPD will prüfen lassen, ob das funktionieren könnte. Laut der Hamburger Mopo soll die Verbindung vor allem die künftigen Bewohner des neuen Stadtteils Oberbillwerder in die City bringen. Laut SPD wäre das nämlich eine besonders klimafreundliche Lösung. Die Fraktion verweist auf Städte wie London und Paris, die damit als Ergänzung zu Bus und Bahn gute Erfahrungen gemacht hätten. Diesen Donnerstag berät die Bezirksversammlung Bergedorf aber jetzt erstmal über diesen Antrag. Und dann ist am Wochenende in der Fußball-Bundesliga ein neuer Rekord aufgestellt worden für das schnellste Tor. Robin Fellhauer von Augsburg hat nach nur 8,4 Sekunden getroffen und das auch noch gegen die Bayern. Der hat bei Sky verraten, wie er das so findet.
4: Unbeschreiblich, weil du einfach Teil von was ganz Großem bist und da jetzt an der Spitze zu stehen, ist ein unbeschreibliches Gefühl.
14: Gegen die Bayern hat man dann am Ende sogar 2:2 gespielt. Neuer Tabellenführer in der Bundesliga ist jetzt aber Freiburg.
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14: Die Heizung bei uns im Sender ist irgendwie noch nicht so richtig warm geworden, deswegen friere ich auch irgendwie immer noch. Aktuell draußen nur 4 Grad, maximal heute aber 15 drin, bei einem Mix aus Sonne und Wolken.
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14: Hier dauert es länger auf der A7 Hannover Richtung Flensburg. 4 Kilometer stockender Verkehr ab Hausbruch. Das war's. Wenn ihr noch was gesehen habt, einen Blitzer oder auch einen Stau, dann schickt uns schnell eine WhatsApp. Geht ganz einfach unter 040 48 00 1971. Eine gute und vor allem sichere Fahrt wünsche ich euch.
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0: Number 1. Und heute ist der liebe Lukas Klaschinski bei uns.
1: Guten Morgen, Anna.
0: Hallo, schön, dass du da bist. Du bist Autor, du bist Podcaster und Psychologe. Und heute beantwortest du unsere Fragen. Was wir uns und anderen gerne mal ins Gesicht werfen sollen, das klären wir nach Kamerad. Jetzt erstmal eine Runde Teddy Swims, Mr. Know-It-All. Kommt gut rein in die

0: Da haben wir es. Montagmorgen und wir legen uns jetzt auf die Couch. Auf die Therapie-Couch.
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0: Hallo, Energy am Morgen ist an mit Anna. Guten Morgen und Lukas Klaschinski.
2: Guten Morgen, Anna.
0: Hi, schön, dass du da bist. Du bist Podcaster, du bist Autor, du bist Psychologe und heute beantwortest du ganz fleißig unsere Fragen. Also meldet euch gerne rein, wenn ihr was habt.
2: Kurze Frage zu meinem RBF, mein Resting Bitch Face. Ich gucke immer böse. Meine Mundwinkel ziehen sich automatisch immer nach unten. Ich mag alle Leute, aber meine Mundwinkel sagen immer was komplett anderes. Ich gucke immer böse. Ist es meine Attitude, die ich einfach ändern muss? Oder muss ich einfach lernen, okay, das ist mein Gesicht. Was soll ich machen?
0: Was soll er machen?
3: Also beides ist ein Ansatz, ne? Und ich würde damit mal rumspielen. Einmal zu gucken, hey, wie kann ich mich selber besser annehmen, wenn das mein Gesicht ist? Aber ich meine, du läufst ja schon die ganze Zeit mit diesem Gesicht rum und deswegen würde ich eher auf die andere Seite gehen und sagen, hey, wie ist es mal, lächelnd durch die Gegend zu laufen? Weil es ist so, dass du dann viel offener wirkst, vielleicht auch in viel nettere Konversationen gerätst und gleichzeitig gibt es was, was sich Facial Feedback Hypothese nennt. Das heißt, wenn man lächelt, nimmt das Gehirn automatisch an, dass man gut gelaunt ist. Das heißt, man kann sich selber so ein bisschen austricksen, wenn man lächelnd durch die Gegend läuft, dass man so ein bisschen glücklicher wird. Man kann sich morgens auch einfach mal so lachen zuwerfen, wirkt total albern oder vor einem blöden Meeting. So.
0: Wie macht man das?
3: Einfach rein ins Gesicht. Kennst du das so? Genau. Ja, siehst du, merkst du?
0: Ja.
3: Und anderen Leuten auch auf der Straße oder in der U-Bahn, die komisch gucken, einfach ein Lachen ins Gesicht werfen. Und die wissen natürlich erst nicht, was gemeint ist, darum muss man sich das erste Mal selber zuwerfen.
0: Ich finde die Vorstellung allein schon so lustig, man läuft ins Meeting rein und wirft sich selber ein Lachen ins Gesicht. Psychologe Lukas Klaschinski ist bei uns. Du beantwortest den ganzen Morgen Fragen, wie das Lachmotorrad funktioniert. Das seht ihr auf Instagram, @energy_de. Und wir machen weiter mit J-Lo und David Guetta. Save me.

da haben wir natürlich immer die besten und Hits für euch. Weiter geht's hier mit Adela und Ain't in L.A. Und diesen Song hat sie geschrieben für alle die, die sich an einem Ort, an dem sie gerade leben, wo sie gerade sind, sich nicht wohlfühlen und so richtig schlimmes Fernweh haben. Und das hab ich so gar nicht. Also ich glaube eher, mir fehlt ein Reisegehen. Also ich bin am liebsten, wenn ich Urlaub mache, ja zu Hause. Home sweet home, oh, liebe ich. Und also Urlaube, so über 5 Tage, maximal eine Woche, es reicht auch schon. Mehr will ich gar nicht. Also irgendwie, mir fehlt so ein Reisegehen. Habt ihr das auch? Oder sagt ihr, Anna, nee, das, da kann irgendwas nicht stimmen. Du musst mal richtig Urlaub machen. Ain't in L.A. kriegt ihr jetzt hier auf Energy.

0: Ihr hört Energy am Morgen, ich bin's Richie und Hamburg ist im Finale.
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0: Uber Eats, die sind gerade bundesweit auf der Suche nach dem besten Restaurant 2026. Und das Hamburger Restaurant Lok Mam in der Schanze hat es doch tatsächlich ins Finale geschafft. Das sind nämlich die Uber Eats Awards und da geht es dann um die Anzahl der Bestellungen, Bewertungen und Kundentreue. Am 26. Oktober wird jetzt eine Jury in Berlin, da ist dann zum Beispiel auch Promi-Koch Tim Raue mit dabei, entscheiden, ob der Titel nach Hamburg geht und das Lok Mam das Zeug zum Sieger hat. Zu gewinnen gibt es neben dem Titel übrigens noch ein Preisgeld von 40.000 Euro. Also das hat es richtig in sich. Wir drücken deswegen natürlich kräftig die Daumen und ich glaube, ich weiß schon, was ich heute Mittag zu essen bestelle. Hier gibt's Nico Santos mit Why Don't You Stay bei Energy. Guten Morgen!
2: Ja.

0: Ja, meine Güte, was für ein Start in die Woche, in diesen Montagmorgen. Hi, Energy morgens an mit einer guten Morgen. Psychologe, Podcaster, Autor Lukas Klaschinski war heute hier. Er hat eure Fragen beantwortet, war super spannend. Ich habe selber nochmal richtig viel lernen können und muss auf jeden Fall nochmal ein bisschen reflektieren. 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Und wo wir gerade dabei sind, ihr könnt auch bald hier im Studio stehen. 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
7: Mit Pascal, guten Morgen. Politik in Teilzeit. Reicht das noch für Hamburg? Darüber diskutieren die Fraktionen in der Bürgerschaft. Bisher ist das Mandat so gedacht, dass die Abgeordneten daneben einem Beruf nachgehen können. Dieses Modell gibt es unter den Bundesländern sonst nur noch in Bremen. Die Grünen wollen ein Vollzeitparlament. Sie sagen, für die politische Arbeit fehlen Personal und Unterstützung. Die CDU möchte dagegen an Teilzeit festhalten, damit die Abgeordneten weiter im Berufsalltag verankert bleiben. Die AfD lehnt einen Wechsel und höhere Bezüge ab. Die Linke möchte mit den Hamburgerinnen und Hamburgern darüber sprechen, was sie von ihren Abgeordneten erwarten. Die SPD hat bisher keine gemeinsame Position. Aktuell bekommen die Abgeordneten bei uns in Hamburg rund 4.800 Euro monatlich. Eine unabhängige Kommission prüft da auch regelmäßig, ob die Höhe immer noch angemessen ist. Dann sorgt die Bahn gerade dafür, dass alle Bahnhöfe in Deutschland alkoholfrei werden. Bis Donnerstag will man das überall umgesetzt haben. Dann darf man keine offenen Flaschen oder Dosen mit Alkohol mehr dabei haben. Und das wird dann auch immer wieder kontrolliert. Und dann haben wir jetzt das neue Jugendwort des Jahres. Es ist Ragebait geworden, also ein Verhalten oder eine Aussage, die andere wirklich zum Austicken bringt. Tagesschau-Legende Susanne Daubner hat auch direkt ein paar Beispiele zu.
8: Wer immer noch Skinny Jeans trägt, hat die Kontrolle über sein Leben verloren. Trinkt ihr ernsthaft noch Pumpkin Spice Latte? Timmy hätte gerettet werden können.
7: Die Abstimmung ist dieses Mal übrigens sehr, sehr knapp gewesen. Die Begriffe Peak und Crash Out haben nämlich ähnlich viele Stimmen bekommen.
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7: Ja, trinken ist eine gute Sache, aber ich glaube vor allem Tee heute, weil mir ist echt extrem kalt immer noch. Es ist super, super frisch draußen. 5 Grad aktuell. Maximal bekommen wir heute 15 Grad bei einem Mix aus Sonne und Wolken.
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7: Vorsicht bitte auf der A7 Hamburg Richtung Flensburg zwischen Schnelsen Nord und Quickborn liegen nämlich Gegenstände auf der Fahrbahn. Ansonsten dauert es länger, A7 Hannover Richtung Flensburg, also im Verlauf 4 Kilometer stockender Verkehr ab Hausbruch. Wenn ihr noch was gesehen habt, einen Blitzer oder einen Stau, dann schickt ihr uns schnell eine WhatsApp, geht ganz einfach unter 040 48 00 197 1. Eine gute und vor allem sichere Fahrt wünsche ich euch.
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0: einen richtig schönen Montagmorgen wünschen wir euch. Kommt gut rein in die neue Woche. Vielleicht ja mit guter neuer Musik. Da haben wir gleich im Soundcheck Lost Frequencies mit seiner ganz neuen Nummer Don't Forget About Me. Habe ich selber noch nicht gehört. Machen wir doch einfach dann gemeinsam. Jetzt gibt's erstmal eine Runde DJ Goya und Michiko.

schön, dass ihr dabei seid. Energy am Morgen ist an mit einer guten Morgen und natürlich auch mit neuer Musik. Wollen wir euch nicht vorenthalten. Am Freitag ganz neu rausgekommen, Lost Frequencies, Don't Forget About Me. Und wenn man bei Instagram schaut, da hat er uns jetzt die letzten Male immer mitgenommen, weil er ist gerade in Indien unterwegs und spielt da für seine Fans vor Ort Konzerte. Das Problem ist nur, also der Verkehr im Land ist ja ein bisschen wild, hat man vielleicht schon mal auf Videos gesehen. Und das war so schlimm, dass er kurzerhand sich dazu entschlossen hat, aus dem Auto auszusteigen und ist zu Fuß zur Location gelaufen, wo er am Abend dann aufgelegt hat. Weil er meinte, also ich muss ja rechtzeitig zum Gig kommen. Also ich finde es auf jeden Fall gut, weil ich glaube, richtig viele Künstler hätten dann einfach gesagt, ne, ich stehe hier im Stau, ich komme gar nicht mehr. Aber nee, ist dann zu Fuß hingelaufen und hatte einen Mega-Auftritt. Und hier ist er, ganz neue Nummer, Don't Forget About Me auf Energy.

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7: Mit Pascal, guten Morgen. Die A1 zwischen dem Dreieck Norderelbe und dem Kreuz Ost ist seit heute Morgen wieder frei. Während der Sperrung wurden unter anderem rund 60 Sensoren an der maroden Norderelbbrücke eingebaut. Die sollen rund um die Uhr überwachen, wie stark die fast 70 Jahre alte Brücke belastet wird. Gemessen werden Erschütterung, die Dehnung der Brücke und das Gewicht der LKW. Gerade die schweren Fahrzeuge lassen die Brücke nämlich schneller altern als ursprünglich angenommen. Die alte Brücke soll noch mindestens 4 Jahre durchhalten, bis die neue eben fertig ist. Melden die Sensoren eine dauerhafte Überlastung, muss die Autobahn GmbH gegebenenfalls reagieren. Dann könnten Reparaturen und weitere Verkehrsbeschränkungen nötig werden. Dann startet heute in Hamburg die Laubsacksammlung der Stadtreinigung. Wenn ihr Laub vom Gehweg zusammenfegt, könnt ihr dafür die speziellen Säcke nutzen. Die kosten 2,40 Euro pro Stück und gibt es auf den Recyclinghöfen, in vielen Butni-Filialen und an den 4 Eco-Hubs. Bis Mitte Dezember sind pro Stadtteil 5 Abholtermine vorgesehen. Wann eure Straße dran ist, steht im Online-Abfuhrkalender der Stadtreinigung. Nasses Laub kann Straßen und Gehwege zum Beispiel rutschig machen und auch Wasserabläufe verstopfen. Deshalb sind im Herbst bis zu 590 Mitarbeitenden im Einsatz der Stadtreinigung Hamburg. Hamburger Privathaushalte können Laub aber auch kostenlos auf den Recyclinghöfen abgeben. Und vielleicht lasst ihr sogar einen kleinen Laubhaufen bei euch im Garten liegen, denn der bietet für Igel ja einen ganz guten Unterschlupf. Und dann war es ein sehr erfolgreiches Fußballwochenende für Hamburg. Der HSV hat am Samstag auswärts in Hoffenheim nämlich 3:2 gewonnen. Genauso gut lief es auch bei dem FC St. Pauli. Die haben nämlich 2:0 zu Hause gegen den KSC gespielt.
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7: Noch ist richtig kalt bei uns in Hamburg. 5 Grad haben wir draußen. Maximal heute 15 Grad drin und es wird auch erst heute Nachmittag wirklich wesentlich wärmer. Also noch eine dicke Jacke anziehen. Vielleicht dann heute Mittag in der Mittagspause reicht auch eine dünnere Jacke.
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7: Vorsicht bitte auf der A1 Hamburg Richtung Lübeck im Kreuz Ost befindet sich eine ungesicherte Unfallstelle. Und auch nochmal im Verlauf A1 Lübeck Richtung Hamburg. Zwischen dem Kreuz Ost und Öjendorf befindet sich ebenfalls eine ungesicherte Unfallstelle. Länger dauert's ansonsten auf der A7 Hannover Richtung Flensburg und zwar 4 Kilometer stockender Verkehr ab Hausbruch. Wenn ihr noch was gesehen habt, einen Blitzer oder auch einen Stau, dann schickt ihr uns schnell eine WhatsApp. Geht ganz einfach unter 040 48 001 97 1. Eine gute und vor allem sichere Fahrt wünsche ich euch.
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11: Ja, und heute war es mal wieder so ein bisschen special bei uns in der Sendung. Psychologe, Podcaster, Autor Lukas Klaschinski war bei uns. Und wir haben unseren Beziehungskompass neu kalibriert. Was da los ist, hört ihr noch vor 10 in der Show. Und jetzt geht's erstmal weiter mit der tollen Taylor Swift. I knew it, I knew you.

0: sieht's aus? Seid ihr bereit für die Sprechstunde?
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0: Ja, hi, schön, dass ihr mit dabei seid. Energy am Morgen ist an mit einer guten Morgen und Lukas Klaschinski war bei uns. Er ist Podcaster, Autor, Psychologe und hat unsere Fragen hier ganz fleißig beantwortet. Zum Beispiel auch die Frage von Caro.
2: Hallo Lukas, ich habe mal eine Frage und zwar, ich bin jetzt 24 Jahre schon Single und bin
3: seit der Geburt oder was?
2: Nur an Männer geraten, die komischerweise nur was Körperliches mit mir wollen und nie irgendwie eine intime Bindung oder so mit mir eingehen wollten. Ja, ich gehe zwar auch auf Dates und so, aber bin nie an irgendwelche guten Männer, sag ich jetzt mal, geraten.
3: Also ich würde mal davon ausgehen, dass dein Beziehungskompass ein bisschen anders kalibriert ist, dass du solche Männer treffsicher raussuchst, die sagen, okay, ich will mich eigentlich nicht binden, ich will unverbindlich bleiben. Und da gilt es, seine Werte nochmal zu überprüfen beim Daten. Ne? Das heißt, ich würde mir ein bisschen mehr Zeit nehmen beim Daten, dass ich sage, hey, muss alles nicht so schnell gehen. Wir lernen uns erstmal ein bisschen kennen und ich schaue, wie viel der Mann investieren will. Es gibt eine Theorie in der Psychologie, die nennt sich Commitment and Consistency. Je mehr ich rein investiere, desto mehr Wert hat eine Sache für mich. Und das Zweite ist, dass ich meine Beziehungsstandards nochmal aufleben lasse, wenn ich mich schon auf mein Gefühl nicht verlassen kann. Ist er emotional bezogen? Meldet er sich regelmäßig? Spricht er schlecht über vergangene Beziehungen und über vergangene Ex-Partnerinnen? Das ist immer eine geile Frage beim ersten Date. Hey, was hast du aus deiner letzten Beziehung gelernt? Und die meisten verraten sich da, oh, dass die Kacke war und so. Ja.
0: Das ist vorbei direkt, ja.
3: Danke fürs selber aussortieren.
0: Das ist so. Mehr von Lukas Klaschinski seht ihr auf unserer Instagram-Seite @energy_de.
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1: Rein geht's mit uns in den Montagvormittag. Schön, dass ihr da seid. Hi, ich bin's, Felina. Und wir starten hier durch, haben nämlich in den 10 Hits am Stück gleich die aktuelle Single von Michael Schulte in guten 10 Minuten. Und jetzt Gentlemen zusammen mit Michael Patrick Kelly.

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Mit dabei dann eben auch Shakira und Burna Boy. Die habe ich hier auch gleich für euch. Und jetzt die neue von Michael Schulte, Cover You.

Episches Ding zum Start in die Woche, oder? Ihr hört Energy und wir machen hier sofort weiter für euch gleich mit einem eurer absoluten Lieblingshits. Shakira zusammen mit Burna Boy. Die hört ihr zum Beispiel auch

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10: Da haben wir es gleich 10:30.
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10: So langsam wird es glücklicherweise ein bisschen wärmer. 8 Grad haben wir schon. Maximal sind heute 14 Grad drin. Bei einem Mix aus Sonne und Wolken.
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10: Länger dauert es noch immer auf der A7 Hannover Richtung Flensburg. 4 Kilometer stockender Verkehr ab Hausbruch. Wenn ihr noch was gesehen habt, einen Blitzer oder auch einen Stau, dann schickt ihr uns schnell eine WhatsApp. Geht ganz einfach unter der 040 48 001 97 1. Eine gute und vor allem sichere Fahrt wünsche ich euch. Und die A1 zwischen dem Dreieck Norderelbe und dem Kreuz Ost ist seit heute Morgen wieder frei. Während der Sperrung wurden unter anderem rund 60 Sensoren an der maroden Norderelbbrücke eingebaut. Die sollen rund um die Uhr überwachen, wie stark die fast 70 Jahre alte Brücke belastet wird. Gemessen werden Erschütterung, die Dehnung der Brücke und das Gewicht der LKW. Gerade die schweren Fahrzeuge lassen die Brücke nämlich schneller altern als ursprünglich angenommen. Die alte Brücke soll noch mindestens 4 Jahre durchhalten, bis die neue eben fertig ist. Melden die Sensoren eine dauerhafte Überlastung, muss die Autobahn GmbH gegebenenfalls reagieren. Dann könnten Reparaturen und weitere Verkehrsbeschränkungen nötig werden. Dann startet heute in Hamburg die Laubsacksammlung der Stadtreinigung. Wenn ihr Laub vom Gehweg zusammenfegt, könnt ihr dafür die speziellen Säcke nutzen. Die kosten 2,40 Euro pro Stück und gibt es auf den Recyclinghöfen, in vielen Butni-Filialen und an den 4 Eco-Hubs. Bis Mitte Dezember sind pro Stadtteil 5 Abholtermine vorgesehen. Wann eure Straße dran ist, steht im Online-Abfuhrkalender der Stadtreinigung. Nasses Laub kann Straßen und Gehwege zum Beispiel rutschig machen und auch Wasserabläufe verstopfen. Deshalb sind im Herbst bis zu 590 Mitarbeitende im Einsatz der Stadtreinigung Hamburg. Hamburger Privathaushalte können Laub aber auch kostenlos auf den Recyclinghöfen abgeben. Und vielleicht lasst ihr sogar einen kleinen Laubhaufen bei euch im Garten liegen, denn der bietet für Igel ja einen ganz guten Unterschlupf. Und dann war es ein sehr erfolgreiches Fußballwochenende für Hamburg. Der HSV hat am Samstag auswärts in Hoffenheim nämlich 3:2 gewonnen. Genauso gut lief es auch bei dem FC St. Pauli. Die haben nämlich 2:0 zu Hause gegen den KSC gespielt.

0: Jemand von euch schon im Weihnachtsfeeling? Ich muss ganz ehrlich sagen, bei mir nö. Aber gibt hier Leute, die es richtig abfeiern? Jakob von Energy am Morgen.
1: Weil auch überall schon Weihnachtszeug rumsteht.
0: Ist ja so.
1: Ja, und das ist kein Zufall. Nein, diese Woche geht's wirklich schon los mit dem ersten Wintermarkt in Deutschland. Mhm. Hey, es ist das Winterdorf Bayreuth in Franken, in Bayern. Ja. Aber jedes Jahr, dass sie super früh dabei sind. Und klar, es wird ja irgendwo Fans geben, gerade in Bayreuth wahrscheinlich, die dann sagen, ja klar, gönne ich mir jeden Tag.
0: Sonst würden sie es ja nicht machen.
1: Genau, sonst würden sie es nicht machen, weil auch vor Halloween noch. Das ist ja das Allerverrückteste, weil ja, es gibt viele Wintermärkte, die machen dann zu Halloween auf oder dann erst ab November, einen Tag später. Aber wirklich jetzt schon Mitte Oktober, das ist crazy.
0: Also da muss ich auch sagen, ich bin da auch mehr Herbstmädchen als Weihnachtself so. Also ich bräuchte es jetzt persönlich nicht, aber weißt du was, es könnte mir nicht egaler sein, ob das Ding auf ist oder zu, wenn es Leute glücklich macht, wenn es der letzte kleine Funken Hoffnung ist, den Sie jetzt in Ihrem Vorweihnachtsherbst erleben wollen, dann bitteschön.
1: Und Temperaturen passen auch zum Glühwein.
0: So, mittlerweile geht alles.
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Musiker mit Maske auf. Das ist wirklich ein Ding, ehrlich gesagt, für Männer. Ich kenne das gar nicht von Frauen. Aber jedenfalls, es gibt ein DJ-Kollektiv, Glockenbach. Und da hat die Person, die auflegt, immer eine Maske auf. Jetzt haben sie neulich gepostet irgendwie, guck mal, Reveal, das bin ich ohne Maske. Und hat sich darunter versteckt einfach Callum Scott. Er ist es nicht. Er ist nicht der, der auflegt. Aber er ist die Person, die gemeinsam mit Glockenbach jetzt eine Kollabo draußen hat. Collide, hören wir bei Energy immer die besten.

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1: Einen fantastischen Montagvormittag. Ich bin's, Felina. Hi, die 10 Hits am Stück laufen hier und bringen euch so ein bisschen durch den Tag. Und da habe ich gleich für euch die aktuelle Single von Ray in guten 10 Minuten. Jetzt Teddy Swims.

0: Dass hier nicht ganz kurz die Welt implodiert ist, als sich Energy Megastars Zara Larsson und Ray auf dem roten Teppich getroffen haben und das hier gesungen wurde?
1: No, like, yeah, like, I, you know, this is like the best artist in the world.
0: Super süßer Girls-Moment. Ray und Zara Larsson treffen sich, machen sich gegenseitig Komplimente, singen gegenseitig ihre Songs miteinander und sagen, lass uns bitte nachher auf jeden Fall quatschen. Du bist so, so cool. Du bist so eine coole Künstlerin. Und ja, seitdem warten wir auf eine Kollabo von den beiden. Aber gut, bis dahin hören wir uns Ray zusammen mit ihren Schwestern an. Ist auch sehr schön. Emma, Absolutely. Joy bei Energy. 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

uns gibt es morgen Breakfast at Tiffany's. Kennt ihr den noch? Ein Film, einen Song und unser Dienstagmorgen. Hier gibt es Frühstück mit dieser Tiffany.

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7: Es ist kurz vor 11:30. Moin.
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7: Ja, und da starten wir richtig schön sonnig in die neue Woche. Aktuell 10 Grad. Die Sonne ist mit dabei. Die bleibt auch mit dabei. So im Laufe des Tages kommen ein paar Wolken dazu. Aber die sind harmlos. Regnen soll es nicht. Und wir kriegen heute noch maximal 14 Grad.
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7: Dann der Blick auf die Straßen. Auf der A7 Flensburg Richtung Hamburg steht ihr 5 Kilometer ab dem Dreieck Nordwest. Ansonsten aber freie Fahrt. Wenn ihr aber noch was gesehen habt, dann immer gerne her damit. Schickt mir einfach eine WhatsApp-Nachricht drüber oder ruft kurz durch. Die Nummer ist die 040 48 001 97 1. Und dann quatschen wir jetzt noch über alles, was in Hamburg heute wichtig ist, beziehungsweise auch am Wochenende wichtig war. Denn wir hatten da ein richtig erfolgreiches Fußballwochenende. Der HSV, der hat schon am Samstag gespielt und musste auswärts bei Hoffenheim ran. Gegen die haben sie in der letzten Saison 2-mal verloren. Aber diesmal konnte das Team von Trainer Polzin nach einem wilden Spiel noch in der letzten Sekunde mit 3-2 gewinnen. Einen Wermutstropfen gibt's aber trotzdem. Kapitän Nikolai Remberg, der hat sich nämlich das Kreuzband gerissen und wird die nächsten Monate ausfallen. St. Pauli war gestern im Einsatz und hatte ein Heimspiel. Nach dem ja eher schlechten Saisonstart haben sie sich mittlerweile aber wieder gefangen. Gestern gab es nämlich den 2. Sieg der Saison. Das Team von Trainer Marcel Rapp hat nämlich mit 2-0 gegen Karlsruhe gewonnen. Ja, und dann tritt unsere Bundesarbeitsministerin Bärbel Baas zurück und gibt auch ihren Posten als SPD-Chefin auf. Als Grund nennt sie den Tod ihrer Stieftochter. Sie sagt, dass sie einfach Zeit braucht, um das Ganze jetzt zu verarbeiten. Schon in letzter Zeit hatte sie sich eine Trauerpause genommen und wurde dafür aus Reihen der CDU-CSU öffentlich angegriffen. SPD-Chef Lars Klingbeil bezeichnete die Angriffe während ihrer Trauer als unanständig. Nachfolger wird der Ministerpräsident von Rheinland-Pfalz, Alexander Schweitzer. Und dann gibt's ein neues Jugendwort des Jahres. Und zwar ist das Ragebait. Das ist ja so ein Verhalten oder eine Aussage, worüber man sich dann richtig aufregen kann. Die Abstimmung ist dieses Mal übrigens sehr knapp gewesen. Die Begriffe Peak und Crash Out, die haben nämlich ähnlich viele Stimmen bekommen.

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Boah, werde ich für immer verknüpfen, diesen Song mit dem Film Miss Undercover mit Sandra Bullock, die sich in so eine Misswahl, in so eine Schönheitsköniginnenwahl mit einschleust als FBI-Agent. Und das hier war nämlich der Soundtrack Bossen, One in a Million, jetzt für euch bei Energy.

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1: Mittendrin seid ihr hier im Montag und auch mittendrin in den 10 Hits am Stück. Wir haben es ganz genau 12 Uhr. Ich bin's, Felina. Hi, und wir machen gleich weiter mit der aktuellen Single von Malik Harris in guten 10 Minuten. Und jetzt

Das Hobby zum Beruf machen finde ich eine so schwierige Gratwanderung. Ihr habt einer Jimmy Bass 9 Hits. Und ja, als eine Person, die ihren Job sehr, sehr liebt, muss ich sagen, es ist natürlich immer auch eine Aufgabe aufzupassen, dass man das nicht irgendwann runterarbeitet, was man so zu tun hat. Vielleicht kennt ihr das Gefühl. Und auch Malik Harris sagt, ja, Musik ist sein Beruf, aber ihm ist es so wichtig, die Leidenschaft dafür auch immer zu behalten. Und er kriegt es ganz gut hin, oder? Easy, seine neue Single, klingt fantastisch. Hören wir uns jetzt hier an bei Energy, immer die besten 9 Hits.

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10: Kurz vor halb eins.
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10: Meine Güte, war das heute Morgen kalt. Ich glaube, das waren irgendwie 4 bis 5 Grad, oder? Also es war ja Wahnsinn. Mittlerweile ist es ein bisschen wärmer geworden. Wir haben jetzt 12, kriegen maximal noch 14. Und es wird heute ein schöner Herbsttag, denn die Sonne ist eigentlich den ganzen Tag mit dabei.
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10: Dann geht's rüber auf die Straßen und da haben wir nach wie vor den Stau auf der A7 Flensburg Richtung Hamburg. Da steht ihr 5 Kilometer ab dem Dreieck Nordwest. Und wenn ihr noch mehr gesehen habt, dann schickt mir gerne eine WhatsApp-Sprachnachricht rüber. Die Nummer ist die 040 48 001 97 1. Und dann gibt's jetzt noch alles, was in Hamburg und der Welt heute so los ist. Die A1, die war ja das ganze Wochenende dicht, aber die ist seit heute Morgen wieder frei. Während der Sperrung wurden rund 60 Sensoren an der fast 70 Jahre alten Norderelbbrücke installiert. Die sollen in Zukunft dann rund um die Uhr überwachen, wie stark die Brücke belastet wird. Das Problem sind nämlich vor allem die vielen schweren LKW. Die sorgen einfach dafür, dass die Brücke schneller altert als geplant. Die Sensoren, die sollen deswegen jetzt frühzeitig vor einer Überlastung warnen. Die alte Brücke soll nämlich noch mindestens 4 Jahre halten. Erst dann soll eine neue fertig sein. Ja, und dann geht's bei der Zuckersteuer gerade hin und her. Es gibt nämlich neuen Protest von 9 Landesministerinnen und Ministern von der Union. Die sind dagegen und haben deswegen extra einen Brief an unseren Kanzler Friedrich Merz geschrieben. Politikexperte Albrecht von Lucke hat bei NTV mal erklärt, warum das gerade so kompliziert ist.
12: Das ist am Anfang aus dem Protest der Wirtschaft gescheitert, weil natürlich das gewisse Einbußen auch bei der Getränkeindustrie hervorgerufen wird, denn diese Steuer wird durchaus teuer.
10: Und auch die Zuckerhersteller bei uns befürchten, dass man damit deutlich weniger Geld einnehmen wird. Und dann war am Wochenende das wichtigste Triathlon-Event des Jahres, nämlich die Ironman WM auf Hawaii. Das heißt, 3,8 Kilometer im offenen Meer schwimmen, 180 Kilometer durch die Lavawüste Radfahren und zum Schluss noch einen Marathon laufen. Bei den Männern musste der dreimalige Weltmeister Patrick Lange bei seinem letzten Wettkampf auf der Insel leider schon beim Radfahren aussteigen. Gewonnen hat am Ende der Franzose Vincent Louis bei seinem vermutlich letzten Rennen seiner Karriere. Bei den Frauen gab es ein dramatisches Ende. Die amtierende Weltmeisterin Löwset war schon die gefühlte Siegerin, ist dann aber 1 Kilometer vor dem Ziel zusammengebrochen und wurde am Ende noch Achte. Gewonnen hat Taylor Nipp vor der deutschen Laura Philipp, die zweite wurde.

0: Wir haben einen Gewinner und zwar aus dieser Top 3 hier. Susanne Daubner.
1: 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Peak. Rage Bait.
0: Energy ist an bei euch. Immer die besten neuen Hits. Das Jugendwort des Jahres wurde gekürt. Jakob von Energy am Morgen. Es ist ein Thema für Nachrichtensprecher. Du bist einer. Los geht's.
2: Es ist Rage Bait. So.
0: Wow.
2: Also wirklich Dinge oder Aussagen treffen, die andere Leute so richtig auf die Palme bringen. Mhm. Ja, und finde auch, dass das dieses Mal wirklich passt. Aber man muss auch sagen, alle drei Begriffe haben dieses Mal wirklich gepasst.
0: Fand ich auch.
2: Dass die auch benutzt werden. Und sieht man auch an der Abstimmung. Es war nämlich alles sehr, sehr nah beieinander. Also es wurde für viele ähnlich abgestimmt. Am Ende, wie gesagt, Rage Bait ganz vorne gewesen. Aber auch Peak und Crash Out haben relativ viele Punkte bekommen. Ja, und ganz ehrlich, so kann es doch mit dem Jugendwort des Jahres weitergehen. Weil wir brauchen nichts, was irgendwie niemand benutzt im Alltag. Das wäre ja doof.
0: Ja, also es ist wirklich krass, dass wir uns da entwickelt haben von diesen krass ausgedachten Worten zu wirklich eine Top 3 mit Worten, die wir alle benutzen.
2: Können wir gerne die nächsten Jahre auch so weiterführen.
0: Ja, finde ich gut.
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Jetzt geht's langsam los, dass man immer wieder hört, oh, wird aber jetzt auch echt früher dunkel, ne? Und auch echt spät hell mittlerweile. Merkt man jetzt richtig, dass die Tage kürzer werden. Und deswegen beten wir jetzt jeden Funken Sonne, den wir irgendwie noch abkriegen, an. Zusammen mit Moss Kähler bei Energy und die besten neuen Hits. Der sagt nämlich auch, Worshipping the Sun. Genau das ist unser Plan für heute und die Woche.

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1: Mittagspause auf den Montag. Das heißt, ihr seid montagsmittags Päuschenmäuschen. Sag's nur, ich bin's, Felina. Hi, wir haben's 13 Uhr und gleich geht's hier für euch weiter in so guten 10 Minuten mit Oliver Heldens und seiner aktuellen Single. Und jetzt Topic zusammen mit Becky G.

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Musikindustrie, Musikbusiness, teilweise ein ganz schön hartes Haifischbecken, glaube ich. Das macht nicht immer Spaß, da rumzuschwimmen. Aber Energy Star DJ Oliver Heldens sagt, naja, wisst ihr was? Also manchmal ist auch einfach wichtig, Teamgeist zu beweisen, denn wir sind ja alle hier für die Musik. Wir sind alle hier, um irgendwie eine gute Zeit zu haben. Und eigentlich können wir uns was dafür abgucken für unseren eigenen Job und unsere eigene Firma. Wir ziehen ja eigentlich doch alle am selben Strang, oder? A-E-I-O-U, Oliver Heldens, jetzt für euch bei Energy. Immer die besten neuen Hits.

uns gibt es morgen Breakfast at Tiffany's. Kennt ihr den noch? Ein Film, einen Song und unser Dienstagmorgen. Hier gibt es Frühstück mit dieser Tiffany.

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9: Es ist kurz vor 2.
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9: Ja, dann gucken wir raus und sehen, die Sonne scheint. Das sieht richtig gut aus heute. Nicht mehr ganz so warm, aber ich meine, im Gegensatz zu heute Morgen, da hatten wir ja 4 bis 5 Grad, das war ja eisig kalt, ist es jetzt doch wieder recht warm. Wir haben aktuell 13 Grad und das geht heute noch den ganzen Tag so weiter, auch mit der Sonne. Morgen, vormittags zumindest auch ganz nett, am Nachmittag sollen ein paar Wolken dazu kommen, aber erstmal bleibt es die nächsten Tage ein bisschen schöner hier bei uns in Hamburg.
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9: Da habe ich gute Nachrichten. Es ist nichts los auf den Straßen. Euch also eine gute Fahrt. Wenn ihr mal noch was gesehen haben solltet, dann schickt mir doch gerne eine WhatsApp-Sprachnachricht rüber. Dann geben wir das so weiter. Die Nummer dafür 040 48 001 97 1. Und dann quatschen wir jetzt noch über alles, was in Hamburg heute wichtig ist, beziehungsweise auch am Wochenende wichtig war, denn wir hatten da ein richtig erfolgreiches Fußballwochenende. Der HSV, der hat schon am Samstag gespielt und musste auswärts bei Hoffenheim ran. Gegen die haben sie in der letzten Saison 2-mal verloren, aber diesmal konnte das Team von Trainer Polzin nach einem wilden Spiel noch in der letzten Sekunde mit 3-2 gewinnen. Einen Wermutstropfen gibt's aber trotzdem. Kapitän Nikolai Remberg, der hat sich nämlich das Kreuzband gerissen und wird die nächsten Monate ausfallen. St. Pauli war gestern im Einsatz und hatte ein Heimspiel. Nach dem eher schlechten Saisonstart haben sie sich mittlerweile aber wieder gefangen. Gestern gab es nämlich den 2. Sieg der Saison. Das Team von Trainer Marcel Rapp hat nämlich mit 2-0 gegen Karlsruhe gewonnen. Ja, und dann tritt unsere Bundesarbeitsministerin Bärbel Baas zurück und gibt auch ihren Posten als SPD-Chefin auf. Als Grund nennt sie den Tod ihrer Stieftochter. Sie sagt, dass sie einfach Zeit braucht, um das Ganze zu verarbeiten. Im Zuge dessen hat SPD-Chef Lars Klingbeil eben gerade angekündigt, dass die komplette Parteiführung der SPD neu gewählt werden soll. Möglicher Nachfolger von Baas soll der Ministerpräsident von Rheinland-Pfalz Alexander Schweizer werden. Und dann gibt's ein neues Jugendwort des Jahres. Und zwar ist das Ragebait. Das ist ja so ein Verhalten oder eine Aussage, worüber man sich dann richtig aufregen kann. Die Abstimmung ist dieses Mal übrigens sehr knapp gewesen. Die Begriffe Peak und Crash Out, die haben nämlich ähnlich viele Stimmen bekommen.

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hat dieses Mädchen schon alle von den Socken gehauen, denn mit 9 hat Leanne Rimes schon bei NHL-Spielen einfach die amerikanische Nationalhymne gesungen, was ja immer so voll die Ehre ist und auch ein bisschen schwer zu singen ist und so. Und sie hat es einfach so krass gemacht. Ihr Papa hat da eine richtige Karriere für sie draus gebaut, mittlerweile einfach unfassbar viele Alben rausgebracht. Unfassbare Stimme. Life Goes On von Leanne Rimes.

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1: Ist es 14 Uhr auf Montagnachmittag. Machen wir hier weiter in den 10 Hits am Stück mit der aktuellen Single von Ray Dalton. Gleich in guten 10 Minuten jetzt Tiffany Harris und ich bin's, Felina. Hi.

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unfassbar gut im Tennis. Er hat sehr lange in einem Gospelchor gesungen und er liebt Bingo. Also das Spiel Bingo einfach. Die Rede ist von Energy Star Ray Dalton. Er macht zum Glück auch großartige Popmusik. Die können wir uns jetzt hier im Radio anhören. Bei Energy immer die besten neuen Hits. Seine aktuelle Single Go That High.

0: eine Zeit lang eingerissene Mundwinkel, klar. 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
1: vor allem, du sagst
0: unangenehm.
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11: Kurz vor halb drei.
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11: Ja, und da sind wir heute Morgen ganz kalt in den Tag gestartet. Mittlerweile aber recht angenehm. Und vor allem ist die Sonne den ganzen Tag noch mit dabei. Aktuell haben wir 14 Grad. Und ja, das ist so die Maximaltemperatur für heute. Wird dann eher wieder ein bisschen kälter im Laufe des Tages. Nachts geht das wieder runter auf 5 Grad. Aber morgen auch wieder recht schön. Auch da kriegen wir wieder bis zu 14 Grad und Sonne.
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11: Dann rüber auf die Straßen. Das sieht aber soweit gut aus. Hier ist nichts los. Euch eine gute Fahrt. Wenn ihr sonst noch was gesehen habt, was ich jetzt hier nicht auf dem Zettel habe, dann immer gern her damit. Ihr kennt das Spiel. Schickt mir eine WhatsApp-Nachricht rüber oder ruft kurz durch. Die Nummer 040 48 001 97 1. Und dann gibt's jetzt noch alles, was in Hamburg und der Welt heute so los ist. Die A1, die war ja das ganze Wochenende dicht, aber die ist seit heute Morgen wieder frei. Während der Sperrung wurden rund 60 Sensoren an der fast 70 Jahre alten Norderelbbrücke installiert. Die sollen in Zukunft dann rund um die Uhr überwachen, wie stark die Brücke belastet wird. Das Problem sind nämlich vor allem die vielen schweren LKW. Die sorgen einfach dafür, dass die Brücke schneller altert als geplant. Die Sensoren, die sollen deswegen jetzt frühzeitig vor einer Überlastung warnen. Die alte Brücke soll nämlich noch mindestens 4 Jahre halten. Erst dann soll eine neue fertig sein. Ja, und dann geht's bei der Zuckersteuer gerade hin und her. Es gibt nämlich neuen Protest von 9 Landesministerinnen und Ministern von der Union. Die sind dagegen und haben deswegen extra einen Brief an unseren Kanzler Friedrich Merz geschrieben. Politikexperte Albrecht von Lucke hat bei NTV mal erklärt, warum das gerade so kompliziert ist.
13: Das ist am Anfang aus dem Protest der Wirtschaft gescheitert, weil natürlich das gewisse Einbußen auch bei der Getränkeindustrie hervorgerufen wird, denn diese Steuer wird durchaus teuer.
11: Und auch die Zuckerhersteller bei uns befürchten, dass man damit deutlich weniger Geld einnehmen wird. Und dann war am Wochenende das wichtigste Triathlon-Event des Jahres, nämlich die Ironman WM auf Hawaii. Das heißt, 3,8 Kilometer im offenen Meer schwimmen, 180 Kilometer durch die Lavawüste Radfahren und zum Schluss noch einen Marathon laufen. Bei den Männern musste der dreimalige Weltmeister Patrick Lange bei seinem letzten Wettkampf auf der Insel leider schon beim Radfahren aussteigen. Gewonnen hat am Ende der Franzose Vincent Louis bei seinem vermutlich letzten Rennen seiner Karriere. Bei den Frauen gab es ein dramatisches Ende. Die amtierende Weltmeisterin Weltmeisterin. Löwset war schon die gefühlte Siegerin, ist dann aber 1 Kilometer vor dem Ziel zusammengebrochen und wurde am Ende noch Achte. Gewonnen hat Taylor Nipp vor der deutschen Laura Philipp, die zweite wurde.

0: Gleich starten hier wieder eure 10 Hits am Stück mit Tame Impala und Jenny. Oder auch Taylor Swift mit dabei. Und die haben alle was gemeinsam, sind nämlich alle nominiert für
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Alex und Lukas, zwei Brüder, die schon immer zusammen Musik gemacht haben, auf die ein oder andere Art und Weise. Auf jeden Fall stand immer ein Klavier im Wohnzimmer und Papa war Musiklehrer, hat gesagt, tobt euch ruhig aus. Und dann haben sie erst ein bisschen deutsche Musik gemacht, waren unter anderem bei The Voice of Germany, sind da aber gar nicht mal so weit gekommen, haben dann später angefangen auf Englisch zu singen und das war der große Durchbruch. Fastboy, jetzt für euch mit Music Sounds bei Energy, immer die besten neuen Hits.

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1: Ich hoffe, ihr hattet einen wunderschönen Start in die neue Woche. Ich bin's Emily, gleich mit neuer Musik von Clean Bandit. Vorher geht's weiter mit You Stay und Turn the Lights Off.

Diese Band war am Anfang ein Streichquartett, haben sich aber dann für Popmusik entschieden. Ja, die Rede ist von Clean Bandit. Die haben wir jetzt zusammen mit Omalai und Chloe mit Company. 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

0: 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Wir kennen doch alle den Film Frühstück bei Tiffany, oder? Ja, und bei Energy am Morgen wird morgen auch gefrühstückt mit Tiffany. You just gotta Star Tiffany Harris natürlich. Die ist live zu Gast bei Energy am Morgen mit Anna Guten Morgen am Start. Die beiden quatschen dann über die wildesten Essens- und Frühstückskombinationen. Also, wenn ihr auch eine verrückte Kombi habt, die ihr richtig feiert oder auch andere, die ihr total eklig findet, dann schreibt uns gerne eine WhatsApp an die 040 48 001 971 und vielleicht wird eure Kombi ja morgen auch direkt ausprobiert.
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7: Es ist 15.24 Uhr.
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7: Ja, das ist doch mal richtig schön draußen. Wir haben 14 Grad bei uns in Hamburg und dafür scheint auch die Sonne. Den ganzen Tag, so bleibt's auch bis zum Abend. Es ist auch trocken und so bleibt's auch heute.
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7: Vorsicht bitte auf der A7 Hamburg Richtung Hannover zwischen Flehstedt und Maschener Kreuz. Da hat es gerade gekracht und da ist noch nichts abgesichert, also fahrt da vorsichtig. Und dann habe ich noch eine Staumeldung für euch auf der A1 Bremen Richtung Hamburg. 6 Kilometer steht ihr da im Stau ab dem Maschener Kreuz. Wenn ihr noch was gesehen habt, dann schickt mir gerne eine WhatsApp oder ruft auch an. 040 48 001 971 ist die Nummer. Kommt gut und sicher ans Ziel. Und dann geht's weiter mit Finn.
9: Hello.
7: Du bringst uns einmal auf den neuesten Stand, was in Hamburg und der Welt so los ist. Und da ist heute ein spektakulärer Gerichtsprozess losgegangen.
9: Ja, vielleicht könnt ihr euch noch daran erinnern. Vor 3 Jahren, da sollen 5 Männer fast 2 Millionen Euro aus der Hasba-Filiale in Hamm geklaut haben.
7: Oh.
9: Und zwar, indem sie Schließfächer geknackt haben. Das Geld gehörte der Bank selbst, also Privatkunden sind da nicht betroffen. Die Täter, es ist komplett spannend, finde ich hier, die waren nämlich damals über die Tiefgarage von einem Nachbarhaus in die Bank gekommen und sind dann nach nicht mal einer Minute im Tresorraum gewesen. Mit der Beute wollten sie wieder flüchten und bei der Flucht sind sie mit dem Auto dann gegen das Garagentor gekommen und deswegen sind dann ein paar Fahrzeugteile abgebrochen und genau deswegen konnten die Ermittler dann das nachvollziehen und wussten dann, okay, die 5 Leute waren das. Also komplett wilde Geschichte. 2 der 5 Angeklagten sitzen wegen ähnlicher Taten auch schon im Gefängnis und jetzt geht es eben darum, wie es mit den anderen 3 weitergeht. So, und nach dem Rücktritt von Bärbel Baas will die SPD jetzt ihre komplette Parteiführung neu wählen. Das hat SPD-Chef Lars Klingbeil heute angekündigt. Und zwar soll das auf einem Parteitag im Dezember oder Januar passieren. Auch Klingbeil selbst stellt sich damit also wieder zur Neuwahl. Oder zur Wiederwahl. An der Doppelspitze aus einer Frau und einem Mann soll aber auf jeden Fall festgehalten werden. Baas war heute Morgen als Arbeitsministerin und SPD-Chefin zurückgetreten. Ihre Stieftochter ist nämlich gestorben und sie hat gesagt, dass sie das einfach verarbeiten muss und dafür Zeit braucht. Als neuen Arbeitsminister Klingbeil jetzt den früheren Ministerpräsidenten von Rheinland-Pfalz, Alexander Schweitzer, vorgeschlagen. Und dann will die Deutsche Bahn, dass alle Bahnhöfe in Deutschland alkoholfrei werden. Bis Donnerstag möchte man das überall umgesetzt haben. Dann darf man also keine offenen Flaschen oder auch Dosen mit Alkohol mehr mit dabei haben. Bei uns in Hamburg kennen wir das schon, zum Beispiel am Hauptbahnhof oder auch, ich glaube, in Altona ist das auch so. Da geht das schon seit über 2 Jahren.
7: Ja, aber sind wir doch mal ehrlich, passiert das, wenn ein Fußballspiel läuft?
9: Ja, dann ist schwierig, dann machen die mal eine Ausnahme.
7: Die ganzen
9: ne?
7: Gruppen, genau, dann gibt es die Ausnahme bei Fußballspielen. Ja, schauen wir, wie es wird. Jetzt geht's weiter mit ganz viel Musik. Ketzer jetzt mit Animal.

0: Energy ist an mit mir, Emily. 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

0: Schönen Montagnachmittag. Energy läuft bei euch mit mir, Emily. Wir machen jetzt hier weiter mit Sunrise Avenue. Und jetzt kommt ein richtiger Banger, Leute. Hollywood Hills. Habe ich Ewigkeiten nicht mehr gehört. Jetzt gibt's den aber hier für euch bei Energy.
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0: Schönen Montagnachmittag, ich bin's Emily und da habe ich gleich neue Musik für euch dabei. Von Nico Santos gibt's in ungefähr 10 Minuten, vorher noch Flow.

0: Obwohl Energy Star Nico Santos auf Mallorca aufgewachsen ist, war er selbst nur einmal auf Ballermann.
1: Ich war nur einmal am Ballermann, mein ganzes Leben. Und das war, als Deutschland die WM gewonnen hat. Shoutout. Es war unglaublich.
0: Ja, glaube ich dir. Das war bestimmt richtig cool am Ballermann. Wir hören ihn jetzt mit Classic bei Energy. 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

0: Energy läuft bei euch. Gleich gibt's Musik von Michael Patrick Kelly.
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0: Ja, da habe ich richtig gute Nachrichten aus der Gastrowelt. Bald werden nämlich die Uber Eats Awards 2026 verliehen. Und am 26. Oktober erfahren wir dann, wer das Restaurant des Jahres hier in Deutschland hat. Und im Finale steht auch tatsächlich ein Restaurant aus Hamburg. Das Lockmann in der Sternschanze. Kennt ihr bestimmt, wenn man da vorbeiläuft, riecht es immer richtig, richtig lecker. Ich war da tatsächlich noch nie, aber steht eigentlich die ganze Zeit auf meiner Bucketlist. Vielleicht muss ich jetzt einfach mal gehen, bevor die vielleicht gewinnen. Und ja, das Gewinnerrestaurant bekommt auch nicht nur den Titel Restaurant des Jahres, sondern auch einfach mal 40.000 Euro Preisgeld. Also wir drücken dem Lockmann ganz, ganz fest die Daumen, dass der Preis nach Hamburg geht. Und noch mehr Good News gibt es natürlich morgen früh wieder bei Energy am Morgen. Unbedingt einschalten.
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0: Gleich 16:30.
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0: Die Sonne scheint bei uns in Hamburg und das bei 14 Grad aktuell. Es ist trocken, so bleibt es auch heute. Morgen sieht es auch eigentlich ganz gut aus. Es bleibt überwiegend bewölkt. Die Sonne zeigt sich ab und zu zwischen den Wolken. Am Abend, da könnte es aber regnen.
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0: Vorsicht bitte auf der A7 Hannover Richtung Hamburg zwischen Waltershof und dem Elbtunnel. Da befindet sich eine Ölspur auf der Fahrbahn. Und dann habe ich noch eine Staumeldung für euch auf der A1 Bremen Richtung Hamburg. 6 Kilometer steht ihr da im Stau nach einem Unfall ab dem Maschener Kreuz. Wenn ihr noch was gesehen habt, dann schickt mir gerne eine WhatsApp oder ruft auch an. 040 48 001 971 ist die Nummer. Kommt gut und sicher ans Ziel. Und dann geht's weiter mit Finn.
5: Guten Tag.
0: Du hast alles, was in Hamburg heute wichtig ist. Und da hat die Stadtreinigung jetzt eine neue Halle in Betrieb genommen.
5: Ja, genau. Damit kann man dann bei uns in Hamburg in Zukunft doppelt so viel Bioabfall zu Kompost verarbeiten wie bisher. Dafür wurde eine Anlage in Tankstedt für rund 40 Millionen Euro erweitert. Bis zu 90 Tonnen Bio- und Gartenabfälle können da jetzt also jedes Jahr verarbeitet werden. Ich finde das total spannend. Aus den Abfällen wird dann nämlich zuerst Biogas gewonnen. Die Reste werden danach zu Kompost verarbeitet und diese Reste, also dieser Kompost, der wird dann auf den Recyclinghöfen verkauft oder eben auch die Landwirte weitergegeben. Also ein perfekter Kreislauf
0: eigentlich.
5: Ja,
0: perfekt.
5: So muss man es machen. Ja, und dann soll das Verschicken von Briefen und Paketen ab Januar deutlich teurer werden. Ich schicke ja gerne nochmal für meine Oma mal irgendwie zu Weihnachten ein bisschen was rum, aber das soll echt teuer werden. Die Bundesnetzagentur will der Deutschen Post nämlich erlauben, das Briefporto um durchschnittlich gut 20% zu erhöhen. So ein normaler Brief könnte dann statt jetzt aktuell noch 95 Cent 1,14 Euro kosten. Das wäre schon echt ganz schön teuer. Das liegt einfach daran, dass immer weniger Briefe so insgesamt verschickt werden, aber die Kosten eben trotzdem bleiben. Deswegen ist das schwierig. Beschlossen ist das aber noch nicht. Die Bundesnetzagentur muss den Vorschlag auch erstmal noch endgültig genehmigen. Und wir sind mitten im Herbst. Überall liegen die Blätter schon auf dem Boden und deswegen startet heute auch wieder die Laubsacksammlung der Stadtreinigung. Wer das ganze Laub loswerden will, der kann dafür dann spezielle Laubsäcke kaufen. Die kosten 2,40 Euro pro Stück und gibt's unter anderem auf den Recyclinghöfen und auch in vielen Butni-Filialen. Bis Mitte Dezember werden die Säcke dann in jedem Hamburger Stadtteil 5-mal abgeholt. Die genauen Termine, die findet ihr online bei der Stadtreinigung.
0: Ich mag das Wort Laubsacksammlung.
5: Ich musste gerade 3-mal üben, muss ich sagen. Laubsacksammlung.
0: Ich glaube, meine Familie aus England würde auch die ganze Zeit nur lachen. Die könnten das niemals sagen. Laubsacksammlung.
5: Ja, genau. Geil.

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1: 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Gleich gibt's die 10 Hits am Stück mit Dermot Kennedy.
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0: Weiter geht's mit Energy Star Callum Scott. Den haben wir auch letztens bei seinem Channel 8 Konzert getroffen. Und der hat sich auch richtig gefreut, uns zu sehen.
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0: Ja, die Freude war auf jeden Fall groß. Jetzt haben wir ihn zusammen mit Glockenbach. Hier ist Clyde. 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

0: kurz nach 17 Uhr.
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0: Da ist er schon, der erste Feierabend der Woche. Ihr habt es endlich geschafft. Und da habe ich für euch natürlich ganz viel Musik dabei auf eurem Weg nach Hause. Michael Schulte gleich, vorher noch.

Neue Woche, neues Glück. Wir spielen gleich eine Runde Hamburg Battle. Und wenn ihr gewinnt, gibt es für euch einen 25-Euro-Gutschein für Mundfein zu gewinnen. Also schreibt uns jetzt eine WhatsApp, wenn ihr mitzocken wollt. 040 48 001 971 ist die Nummer. Gleich geht's los nach Burner Boy. Vorher gibt's noch neue Musik von Michael Schulte.

0: 17.24 Uhr, jetzt wird gezockt.
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0: Hallo Selina.
2: Hallöchen.
0: So, wir beide spielen jetzt eine Runde Hamburg Battle. Quizmaster Finn ist auch dabei.
3: Ich stelle euch jetzt beiden eine Minute lang Fragen. Wenn ihr richtig antwortet, ist dann die andere dran. Und wer nach 60 Sekunden die letzte Frage richtig beantwortet, der hat gewonnen. So, Selina, du darfst noch entscheiden, wer anfangen darf. Du oder lieber Emily?
2: Ich lasse Emily mal den Vortritt.
3: Alles okay. Klar. Dann starten wir rein. Heute hat Hugh Jackman Geburtstag. Welcher Musicalfilm mit ihm in der Hauptrolle ging denn irgendwann mal durch die Decke?
0: War das Les Miserables, oder?
3: Das war The Greatest Showman.
0: Oh,
3: du noch mal.
0: Stimmt.
3: Heute ist Tag des Pulled Pork Fleisches. Was für ein Fleisch ist Pork?
0: Oh, das weiß ich. Schweinefleisch.
3: Na klar. St. Pauli hat gestern gegen den Karlsruher SC mit 2:0 gewonnen. Wie viele Punkte kriegt man im Fußball für einen Sieg, Selina?
2: 3.
3: Das ist korrekt. Es gibt ein neues Jugendwort des Jahres. Welches ist das? Ragebait oder Peak?
0: Ragebait.
3: Korrekt. Am Wochenende war die Ironman WM auf Hawaii. Du kriegst hier die Sportfragen heute ab. Um welche Sportart geht's denn da?
2: Laufen.
3: Na, Triathlon wäre es. Also Laufen, ja. Schwimmen und Fahrradfahren. Nach dem Wasserrohrbruch wurde die Fuhle heute wieder freigegeben. Welche Straße ist mit der Fuhle gemeint?
2: Fußbüttlerstraße.
3: Das ist korrekt. Jetzt ist der Herbst richtig bei uns angekommen. Welches Gemüse schnitzt man typischerweise kurz vor Halloween?
0: Kürbis.
3: Das ist auch korrekt. Außerdem ist jetzt Pilzzeit. Wie heißt der rote Pilz mit weißen Punkten, den man auf keinen Fall essen sollte?
2: Feinpilz. Nein,
3: Siebenpilz. Ja, das war zu spät. Das wäre Pilz gewesen. Das ist aber auch.
0: Spät, schade.
3: Trotzdem, stark gemacht. Ich meine, ihr wart jetzt bis hierher, war es entspannt und dann letzte Frage.
0: Oh Mann.
3: Eine Kiste. Wir machen das nochmal, würde ich sagen. Nochmal eine Revanche irgendwann.
2: Das klingt gut.
3: Sehr gut. Also, dann guten Start in die Woche für dich.
2: Danke,
0: bis
2: euch
0: dann.
2: Auch.
0: Tschüss.
2: Ciao.
0: Schade für Selina. 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Also, wenn ihr mitzocken wollt, dann schreibt uns jetzt einfach mal eine WhatsApp an die 040 48 001 971 und dann seid ihr morgen dabei.
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0: 17.28 Uhr ist es.
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0: 13 Grad haben wir mittlerweile in Hamburg und die Sonne scheint auch noch. Also richtig schönes Wochenende, Wetter zum Feierabend. Heute Abend sinken die Temperaturen aber dafür bleibt es trocken. Morgen sieht es dann auch ganz okay aus. Wir bekommen bis zu 14 Grad. Es wird zwar bewölkt, aber zwischendurch lässt sich auch mal die Sonne blicken. Erst am Abend könnten ein paar Regenschauer dazukommen.
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0: Ja, moin auf die Straßen. Da braucht ihr ein bisschen länger auf der A1 Bremen Richtung Hamburg. 6 Kilometer steht ihr da ab dem Maschner Kreuz nach einem Unfall. Und auf der A7 Hannover Richtung Flensburg steht ihr 4 Kilometer im Stau ab Hausbruch. Wenn ihr noch was gesehen habt, dann schickt mir gerne eine WhatsApp oder ruft doch an 040 48 001 971. Das ist unsere Nummer. Kommt gut und sicher ans Ziel. Und dann geht's weiter mit Finn. Du bringst uns einmal auf den neuesten Stand, was in Hamburg und der Welt so los ist. Und da ist heute ein spektakulärer Gerichtsprozess losgegangen.
3: Ja, vielleicht könnt ihr euch noch daran erinnern. Vor 3 Jahren, da sollen nämlich 5 Männer fast 2 Millionen Euro aus der Haspa-Filiale in Hamm geklaut haben. Und zwar, indem sie Schließfächer geknackt haben. Das Geld, das gehörte der Bank selbst, also Privatkunden waren da nicht betroffen. Die Täter, die waren damals über die Tiefgarage von einem Nachbarhaus in die Bank gekommen und sind nach nicht mal einer Minute im Tresorraum mit der Beute wieder geflüchtet. Bei der Flucht sind sie mit dem Auto aber gegen das Garagentor gekommen. Da sind dann also ein paar Fahrzeugteile abgebrochen und genau diese Splitter, die brachten die Ermittler dann später auf ihre Spur. 2 Angeklagte sitzen wegen ähnlicher Taten auch schon im Gefängnis. Ja, und nach dem Rücktritt von Bärbel Baas will die SPD jetzt ihre komplette Parteiführung neu wählen. Das hat SPD-Chef Lars Klingbeil heute angekündigt. Und zwar soll das auf einem Parteitag im Dezember oder Januar passieren. Auch Klingbeil selbst stellt sich damit also zur Wiederwahl. An der Doppelspitze aus einer Frau und einem Mann soll aber festgehalten werden. Baas war heute Morgen als Arbeitsministerin und SPD-Chefin zurückgetreten. Ihre Stieftochter, die ist nämlich gestorben und sie hat gesagt, dass sie einfach Zeit braucht, um das zu verarbeiten. Als neuen Arbeitsminister hat Klingbeil den früheren Ministerpräsidenten von Rheinland-Pfalz Alexander Schweitzer vorgeschlagen. Und dann will die Deutsche Bahn, dass alle Bahnhöfe in Deutschland alkoholfrei werden. Bis Donnerstag möchte man das überall umgesetzt haben. Dann darf man also keine offenen Flaschen oder Dosen mit Alkohol mehr mit dabei haben. Bei uns in Hamburg gibt es das schon länger, unter anderem nämlich am Hauptbahnhof.
0: Dankeschön, Finn. Am Wochenende wurde ja das Jugendwort des Jahres gekürt und es ist Ragebait. Ja, was Ragebait bedeutet und wann ihr das letzte Mal so richtig Ragebait gespürt habt, darüber quatschen wir gleich. Vorher gibt's noch Jennifer Lopez und David Guetta mit Save Me Tonight.

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1: Energy läuft bei euch. Schönen Feierabend. Und Deutschland hat jetzt abgestimmt. Das Jugendwort 2026 ist Ragebait. Also damit sind Aussagen oder Beiträge gemeint, die euch vor allem online so richtig, richtig provozieren sollen. Zum Beispiel, wenn mir jemand sagt, Taylor Swift ist total overrated, dann ist das für mich absoluter Ragebait, weil ich bin der größte Swiftie ever und ich würde sowas niemals sagen und es nervt mich total, wenn ich das höre. Aber was bringt euch eigentlich so richtig auf die Palme? Wir waren auf Hamburgs Straßen unterwegs und haben euch genau das gefragt.
2: Wenn Leute so langsam laufen,
3: drängeln an der Kasse.
4: Politik auf jeden Fall, also mit gewissen Aussagen.
5: Die Deutsche Bahn, weil ich pendeln muss.
6: Wenn Leute mit so offenem Mund Kaugummi kauen, insgesamt schmatzen und dann Trinkgeräusche machen.
7: Pizza Hawaii ist kein Ragebait, das ist eine sehr leckere Pizza.
8: Widerlich. Einfach nur widerlich.
1: Oh ja, verstehe ich absolut. Da könnte ich ausrasten. Hier gibt's die 10 jetzt am Stück, gleich mit Tame Impala.
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Der nächste Song, ja, ist ein absoluter Banger, war aber tatsächlich im Land von der Sängerin gar nicht mal so erfolgreich. War er ja so auf Platz 92 in den US-Charts, hier in Deutschland oder allgemein in Europa, aber ein absoluter Hit. Hier gibt's US-Sängerin Anastasia mit I'm Out of Love.

0: 18 Uhr ist es.
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0: Ich freue mich, dass ihr am Start seid. Ich bin's, Emily. Da habe ich gleich neue Musik am Start von Malik Harris. Vorher gibt's aber noch Cat's Eye mit Animal.

an und wir machen hier weiter mit Malik Harris. Er ist halb Deutscher, halb Amerikaner. Sein Vater kommt nämlich aus den USA. Den kennt ihr vielleicht sogar. Ricky Harris war ja früher Moderator und Schauspieler. So, wir hören Malik Harris jetzt auch mit Easy. 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

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Hier gibt es Frühstück mit dieser Tiffany.

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1: Es ist 18.26 Uhr.
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1: 12 Grad haben wir gerade in Hamburg. Jetzt geht auch die Sonne langsam unter und es wird auch jetzt deutlich kälter. Heute Nacht sind nur 6 Grad drin. Ja, und dann sieht es morgen früh auch ähnlich aus. Also auf dem Weg zur Arbeit wird es auch wieder frisch. Da bekommen wir auch so um die 5 Grad. Im Laufe des Tages wird es aber ein bisschen wärmer. Bis zu 14 Grad bekommen wir. Es bleibt bewölkt und das auch trocken. Erst am Abend könnte wieder Regen dazu kommen.
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1: Ja, hallo auf die Straßen. Da habe ich eine Staumeldung auf der A1 für euch. Bremen Richtung Hamburg. 6 Kilometer steht ihr da immer noch ab dem Maschner Kreuz. Und auf der A7 braucht ihr auch ein bisschen länger. Hannover Richtung Flensburg. 4 Kilometer steht ihr da ab Hausbruch. Wenn ihr noch was gesehen habt, weitere Staus oder auch Blitzer auf dem Weg nach Hause, dann könnt ihr mir gerne eine WhatsApp schicken oder auch anrufen. 040 48 001 971. Das ist unsere Nummer. Kommt gut und sicher ans Ziel. Und dann geht's weiter mit Finn. Du hast alles, was in Hamburg heute wichtig ist. Und da hat die Stadtreinigung jetzt eine neue Halle in Betrieb genommen.
3: Ja, genau. Dann kann man nämlich bei uns in Hamburg in Zukunft doppelt so viel Bioabfall zu Kompost verarbeiten wie bisher. Dafür wurde eine Anlage in Tankstedt für rund 40 Millionen Euro erweitert. Bis zu 90.000 Tonnen Bio- und Gartenabfälle können da jetzt also jedes Jahr verarbeitet werden. Aus den Abfällen wird dann zuerst Biogas gewonnen und die Reste, die werden dann zu Kompost verarbeitet. Der wird dann auf den Recyclinghöfen verkauft oder an die Landwirte weitergegeben. Ja, und dann soll das Verschicken von Briefen und Paketen ab Januar nächsten Jahres deutlich teurer werden. Die Bundesnetzagentur will der Deutschen Post erlauben, das Briefporto um durchschnittlich gut 20% zu erhöhen. Ein normaler Brief könnte dann statt 95 Cent 1,14 Euro kosten. Das liegt einfach daran, dass immer weniger Briefe verschickt werden, die Zustellung aber trotzdem nach wie vor eine Menge Geld kostet. Beschlossen ist das Ganze aber noch nicht. Die Bundesnetzagentur muss den Vorschlag dann erst noch endgültig genehmigen. Und wir sind mitten im Herbst, überall liegen die Blätter schon auf dem Boden und deswegen startet heute auch wieder die Laubsacksammlung der Stadtreinigung. Wer das ganze Laub loswerden will, der kann dafür dann spezielle Laubsäcke kaufen. Die kosten 2,40 Euro pro Stück und gibt's unter anderem auf den Recyclinghöfen und in vielen Butni-Filialen. Bis Mitte Dezember werden die Säcke in jedem Hamburger Stadtteil 5-mal abgeholt. Die genauen Termine findet ihr online bei der Stadtreinigung.
1: Dankeschön, Finn. Und hier geht's weiter mit Musik von Topic und Becky G. Sorry, Papi. Hört ihr in ein paar Minuten. Vorher auch noch Kamrat und auch Michael Schulte. Und jetzt Taylor Swift mit einer richtig schönen Country-Nummer. I Knew It, I Knew You gibt's jetzt bei Energy.

0: Schönen Abend, Energy läuft bei euch. Gleich gibt's noch Miles Smith und Niall Horan.
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Weiter geht's bei Energy mit Energy Star Teddy Swims. Und der ist ja auch bei den Energy Music Awards nominiert in der Kategorie International Male Artist of the Year. Wenn ihr sagt, ja, das muss er gewinnen, dann stimmt jetzt ab in der Energy App. Und währenddessen hören wir ihn jetzt mit Perfect Man.

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Energy läuft bei euch und es ist plötzlich so kalt geworden, oder? Einfach mal 6 Grad in der Nacht. Morgen auf dem Weg zur Arbeit wird es auch richtig frisch. Also bringen wir einfach mal ein bisschen Sonnenschein, ein bisschen Wärme hier bei Energy mit Moskenner und Worshipping the Sun. Immer die besten neuen Hits.

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1: Gleich 7:30.
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1: Wir haben mittlerweile 10 Grad bei uns in Hamburg. In der Nacht wird es auch ziemlich kühl, es bleibt aber trocken. Morgen auf eurem Weg zur Arbeit, da bleibt es auch ziemlich frisch. Wir bekommen so um die 5 Grad. Im Laufe des Tages bekommen wir aber dann bis zu 14 Grad. Es bleibt bewölkt, die Sonne zeigt sich vielleicht auch mal am Morgen und vormittags. Am Abend, da könnte es aber regnen.
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1: Da habe ich gute Nachrichten für euch. Es ist nichts los. Wenn ihr aber was gesehen habt, dann schickt mir gerne eine WhatsApp oder ruft an. 040 48 001 971 ist die Nummer. Kommt gut und sicher ans Ziel. Und dann geht's weiter mit Finn. Du bringst uns einmal auf den neuesten Stand, was in Hamburg und der Welt so los ist. Und da ist heute ein Gerichtsprozess losgegangen.
3: Ja, vielleicht könnt ihr euch noch daran erinnern. Vor 3 Jahren, da sollen nämlich 5 Männer fast 2 Millionen Euro aus der Haspa-Filiale in Hamm geklaut haben. Und zwar, indem sie Schließfächer geknackt haben. Das Geld, das gehörte der Bank selbst, also Privatkunden waren dann nicht betroffen. Die Täter, die waren damals über die Tiefgarage von einem Nachbarhaus in die Bank gekommen und sind nach nicht mal einer Minute im Tresorraum mit der Beute wieder geflüchtet. Bei der Flucht sind sie mit dem Auto aber gegen das Garagentor gekommen. Da sind dann also ein paar Fahrzeugteile abgebrochen und genau diese Splitter, die brachten die Ermittler dann später auf ihre Spur. 2 Angeklagte sitzen wegen ähnlicher Taten auch schon im Gefängnis. Ja, und nach dem Rücktritt von Bärbel Baas will die SPD jetzt ihre komplette Parteiführung neu wählen. Das hat SPD-Chef Lars Klingbeil heute angekündigt. Und zwar soll das auf einem Parteitag im Dezember oder Januar passieren. Auch Klingbeil selbst stellt sich damit also zur Wiederwahl. An der Doppelspitze aus einer Frau und einem Mann soll aber festgehalten werden. Baas war heute Morgen als Arbeitsministerin und SPD-Chefin zurückgetreten. Ihre Stieftochter, die ist nämlich gestorben und sie hat gesagt, dass sie einfach Zeit braucht, um das zu verarbeiten. Als neuen Arbeitsminister hat Klingbeil den früheren Ministerpräsidenten von Rheinland-Pfalz, Alexander Schweitzer, vorgeschlagen. Und dann will die Deutsche Bahn, dass alle Bahnhöfe in Deutschland alkoholfrei werden. Bis Donnerstag möchte man das überall umgesetzt haben. Dann darf man also keine offenen Flaschen oder Dosen mit Alkohol mehr mit dabei haben. Bei uns in Hamburg gibt es das schon länger, unter anderem nämlich am Hauptbahnhof.
1: Dankeschön und weiter geht's hier mit ganz viel Musik an eurem Montagabend. Miley Cyrus habe ich in der Playlist mit Best Persuasion.

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5: 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Ich finde, es gibt kaum was Schlimmeres, als wenn man richtig Hunger hat, im Restaurant sitzt, auf die Speisekarte schaut und das Essen sieht dann einfach überhaupt nicht lecker aus, weil es nicht echt ist, sondern KI. Ja, und Forschende der Uni Duisburg vermuten jetzt sogar, dass KI-Bilder auf Speisekarten uns den Appetit verderben können. Ja, was dahinter steckt, die Bilder wirken wohl oft so unnatürlich, dass sie uns bewusst oder unbewusst an Lebensmittel erinnern, von denen wir krank werden könnten. Und ja, verstehe ich auch irgendwie. Ich meine, wenn ich solche KI-Bilder auf einer Speisekarte sehe oder vorne als Poster, finde ich das auch irgendwie schade, dass man nicht das richtige Essen einfach fotografiert hat. Aber gleichzeitig verstehe ich auch, dass sowas super viel Zeit kostet, so eine Speisekarte zum Beispiel zu gestalten. Und ja, nicht jedes Restaurant hat halt die Kapazitäten dafür. Aber so ein echtes Foto vom Essen wäre mir dann vielleicht lieber. Wie geht's euch? 040 48 001 97 1. Schickt mir gerne eure Meinungen.
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Aller guten Dinge sind ja bekanntlich drei. Das Duo Capital Cities brauchte aber für ihren Hit Safe and Sound ganze 10 Anläufe, um die Version zu kreieren, die wir heute natürlich kennen, lieben und jetzt auch hören. Also Capital Cities mit Safe and Sound gibt's jetzt hier.

0: Julia.
1: Um 20 Uhr an diesem Montag. Seit Wochen sind die Lebkuchen in unseren Supermärkten. Der Herbst, der stellt sich ein. Aber dennoch schicken wir euch dieses Jahr nochmal in den Sommer. Und zwar auf unsere Kosten inklusive Stars zum Anfassen. Wie ihr da hinkommt nach Südfrankreich, erkläre ich euch nach zwei Songs. Den Anfang macht Tiffany Harris mit immer den besten neuen Hits.

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Ray Dalton hören wir jetzt hier bei Energy. Ich bin Julian an diesem Montag. Ray Dalton hat auch schon musikalisch drei Leben gelebt, war ganz früher Gospelchor-Sänger, sehr erfolgreich. Dann hat er für Macklemore Musik geschrieben und mittlerweile seit 6, 7 Jahren selbst in erster Reihe erfolgreich. Go That High, so heißt sein neuer Song. 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

0: Immer die besten neuen Hits hier bei Energy, an dem eure For You-Page voll ist mit Tagesschausprecherin Susanne Daubner, die alle ragebaitet. Warum das so ist, das erkläre ich euch nach zwei Songs.
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0: Seit 2008 gibt es das Jugendwort des Jahres und ich bin sicher, dass es damals eingeführt worden, damit Susanne Daubners Rente einfach sicher ist.
1: Wer immer noch Skinny Jeans trägt, hat die Kontrolle über sein Leben verloren. Trinkt ihr ernsthaft noch Pumpkin Spice Latte? Timmy hätte gerettet werden können.
0: Timmy hätte gerettet werden können, ist mein absoluter Favorite. Rage Bait vom Feinsten von Susanne Daubner. Das ist ja auch das Jugendwort des Jahres, Rage Bait. Und wenn ihr wissen wollt, wie der Soundtrack der Jugend klingt, dann haben wir Folgendes für euch.
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0: Haben wir im Angebot zum Beispiel Energy TikTok und das klingt so.

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0: immer die besten neuen Hits. Hört euch hier bei Energy an diesem Montagabend. Ich bin Julian und gleich hören wir die Sugar Babes, die den Hype des 90er-Zugs auch voll mitnehmen und auf den jetzt nochmal aufgesprungen sind. Mit Ghost, außerdem Olivia Dean mit So Easy to Fall in Love. Macht gleich den Anfang.
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Energy Sun bei euch an diesem Montagabend. Ich bin Julian, freue mich sehr, dass ihr mit dabei seid. Jetzt mit den Sugar Babes, auch so eine Band aus den 90er Jahren, die jetzt wieder voll da sind. Eint die Sugar Babes ja mit Take That, aber eben auch den Backstreet Boys, die jetzt alle wieder so ihren zweiten Frühling der Karriere erleben. Ghost, so heißt der aktuelle Song der Sugar Babes.

um 21 Uhr an diesem Montag, an dem wir die Frage beantwortet haben, wie wir weniger prokrastinieren und vor allen Dingen Bindungsängste überwinden. Podcaster und Psychologe Lukas Klaschinski war nämlich heute bei uns zu Gast und hat eure Fragen beantwortet. Da schauen wir gleich nach zwei Songs auch nochmal rein. Vor jetzt Teddy Swims mit einmal den besten neuen Hits.

0: So, und jetzt gibt's eine kleine Therapie for free. Energy Sun bei euch an diesem Montagabend. Ich bin Julian. Und bei uns heute war Psychologe und Erfolgspodcaster Lukas Klaschinski, der eure Fragen beantwortet hat. Malte zum Beispiel wollte wissen, wie prokrastiniere ich denn weniger? Und ich sag mal, Malte hat jetzt stellvertretend für ganz viele gefragt, ne?
1: Ich würde dir immer raten, sag dir, ich mache das nur 5 Minuten jetzt. Ne? Ich fange nur 5 Minuten an mit der Aufgabe. Und meistens ist es so, dass die meisten nach 5 Minuten weitermachen. Also 80% der Leute machen nach 5 Minuten weiter. Und dann auch belohnen danach. Das heißt, dass du dir was Gutes tust. Ne? Und was Gutes tun heißt dann nicht doomscrollen, sondern vielleicht irgendwie mit einem Freund was essen gehen, einen Spaziergang, was auch immer geil für dich ist.
0: Und Sarah hat Lukas gefragt, wie man denn Komplimente besser annehmen kann.
1: Viele Menschen leben mit diesem inneren Kritiker in der Einstellung, lieber enttäuscht zu leben, als enttäuscht zu werden. Das heißt, die Enttäuschung vorwegnehmen. Ich würde einfach mal kurz innehalten, wenn so ein Kompliment kommt und das Gefühl aushalten, weil es hat sich eine Schutzstrategie bei ihm entwickelt, die sagt so, oh nee, lieber nicht, schnell weg damit, das ist unangenehm. Und erstmal da rangehen und so sagen, yo, das ist da und es ist gut, dass du ganz lange da warst und mich geschützt hast vor großen Verletzungen. Aber gleichzeitig bin ich ready für was Neues.
0: Ein wirklich ganz toller Auftritt von Podcaster und Psychologe Lukas Klaschinski heute bei uns. Geht jetzt mal auf energy.de, auf unsere Insta-Seite. Da beantwortet Lukas noch ganz viele weitere Fragen. Zum Beispiel auch, wie man Bindungsangst überwinden kann. Danke, Lukas, für deinen Besuch heute.

Felix und Lukas haben wir jetzt hier bei Energy, die ihr besser kennt als Fastboy, wohnen schon seit einigen Jahren in Berlin, haben aber eine ganz enge Beziehung zu ihrem Papa in Franken. Und bevor es zum Festivalsommer geht, fahren sie nochmal Richtung Süden, spielen im alten Partykeller dem Papa das Set vor. Und wenn er das Ganze approved, wissen sie, okay, jetzt kann uns nichts mehr aufhalten. Music Sounds, Fastboy, immer die besten neuen Hits.

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Shakira und Burna Boy.

0: Immer die besten neuen Hits hört ihr hier bei Energy. Gleich mit Adela, die ja mal Part von Cat's Eye war, die wir auch gleich hören in 30 Sekunden. 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

0: Es ist Montagabend, ihr hört Energy, ich bin Julian. Das waren drei Fakten, ob ein vierter hinzukommt, klären wir jetzt.
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0: Mit meinem lieben Kollegen Armani, der gerade jetzt die Showtreppe runtertänzelt. Heute mit einem Lendenschutz und sonst nichts. Kommt Scott aus dem KitKat oder warum das Outfit?
2: Nee.
0: Armani, pass auf, mein Lieber. Die Frage, die ich heute Pflicht dabei habe, ist folgende, die Aussage. Es gibt einen Vogel, bei dem die Männchen zur Paarungszeit in ein tiefes Loch graben, da reinfallen und dann dort auf Weibchen warten. Fakt oder Fake?
2: Also die Tierwelt macht sehr viele verrückte Sachen, aber ich glaube, so weit gehen wir nicht. Es ist ein Fake.
0: Mit Vögeln kennt er sich anscheinend nicht so gut aus. Es gibt einen Vogel, bei dem die Männer zur Paarungszeit in ein tiefes Loch fallen und graben, um da auf die Weibchen zu warten, ist tatsächlich ein
3: Fakt,
0: mein Lieber. Das ist der Kakapo in Australien, auch ein geiler Name. Dieser große, dicke, grüne Papagei, der gar nicht fliegen kann. Und in dem Loch bummelt sich dann der andere Männchen ganz laut, damit die Weibchen sie hören. Und das machen sie jede Nacht 6 bis 8 Stunden.
2: Ja, ja. Nicht schlecht.
0: Schade, Mani, ne? Nach langer Zeit schreist deine Streak und heute hast du wieder mal falsch gelegen.
2: Wenn es um Vögel geht.
0: Eben, morgen dafür die neue Möglichkeit. Danke, Mani.
2: Ciao, ciao.

0: mal die besten neuen Hits hört euch hier bei Energy. Und gleich hören wir zum allerersten Mal hier bei mir in der Sendung den ganz neuen Song von Lost Frequencies. Außerdem Taylor Swift und Calgo macht jetzt den Anfang.
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Es ist spät geworden hier bei Energy an diesem Montagabend. Ich bin Julian, aber das Wachbleiben, es hat sich gelohnt, denn wir hören jetzt zum allerersten Mal hier bei mir in der Sendung den ganz neuen Song von Lost Frequencies. Don't Forget About Me. Lost Frequencies mischt so ein bisschen Soul in seinen EDM-Sound und macht das vor allen Dingen mit Clementine Douglas, die die Vocals übernommen hat. Aufstrebende Singer-Songwriterin aus Großbritannien. Toller Song. Hört ihn mal an. Hören wir jetzt immer die besten neuen Hits.

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1: Um 22 Uhr an diesem Montag, an dem ich sag's frei raus, immer noch richtig froh bin, diese Sendung moderieren zu dürfen, denn bald geht dieser Sendeplatz an euch durch das Energy TikTok Casting. Ihr könnt euch bewerben, um bei Energy zu moderieren. Wie das Ganze funktioniert, erzähle ich euch nach zwei Songs, vorher jetzt noch Flow mit immer den besten neuen Hits.

0: Montagabend hier bei Energy. Ich bin froh, dass ich den ersten Tag der Woche hier noch moderieren darf. Wer weiß, wie lang es noch so sein wird.
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Nico Santos hören wir jetzt hier bei Energy mit seinem neuen Song Classic, der gerade auch wieder zu sehen ist bei ProSieben, The Voice of Germany. Ich finde, er ist so, also ich kann gar nicht singen, ne? Aber würde ich da mitmachen und alle vier würden sich umdrehen, ich wüsste, wohin ich ginge. Nico Santos, Classic, immer die besten neuen Hits.

0: Immer die besten neuen Hits hier bei Energy. Und wir müssen gleich über ein Sportphänomen sprechen. Manuel Neuer hat zum allerersten Mal die Kickernote 6 am Wochenende bekommen, weil er wirklich katastrophal schlecht war. Und ist damit stellvertretend Anführer eines Problems, was in der Sportwelt ganz häufig auftritt, dass die absoluten Top-Athletinnen und Athleten einfach den Absprung nicht schaffen. Ich rede gleich mit meinem lieben Kollegen Armani darüber, warum das so ist. Vorher hören wir aber auch noch Kamrat mit immer den besten neuen Hits.
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0: Manuel Neuer war mehrfach der weltbeste Torhüter. Spezialisten sagen, er hat das Torwartspiel ganz neu erfunden und dennoch ist er mittlerweile 41 Jahre alt und hat sich so derartig zwei Böcke geliefert am Wochenende gegen Augsburg, sodass die Bayern nur 2-2 gespielt haben, unter anderem den Fehler zum schnellsten Bundesliga-Tor aller Zeiten. Und damit ist Manuel Neuer nicht alleine. Es gibt so viele riesige Sportstars, die den Absprung einfach nicht geschafft haben. Wir schauen in Tennissport, Federer, Nadal, wirklich bis zum Umfallen gespielt. Djokovic spielt immer noch. Bei mir ist mein lieber Kollege Armani. Armani, hallo. Du bist ja riesen Basketballfan und spielst auch selbst professionell. LeBron James.
1: Nee, den können wir da nicht mit reinnehmen. Können wir nicht. 41 Jahre alt, spielt immer noch auf einem Top-Niveau. Nicht auf dem Niveau, was er gespielt hat, aber immer noch im Top-Niveau. Deswegen okay. Kobe oder Michael Jordan, gerne.
0: Kobe, Michael Jordan, gut. LeBron spielt immer noch.
1: Das ist die Ausnahme.
0: Ist aber genau, immer noch auf einem hohen Niveau, ist eine Ausnahme. Wie erklärst du dir das, dass manche, die von diesem süßen Nektar der Unbesiegbarkeit gekostet haben, den einfach nicht mehr weggeben können?
1: Ich glaube, es ist schwer einzusehen, wenn du irgendwann in einem bestimmten Alter bist und du spielst gegen Leute, die haben dich gesehen beim Aufwachsen, du hast alles gewonnen, die sind eigentlich, kann es ja gar nicht sein.
0: Ja.
1: Dass die das dann übernehmen. Ich glaube, es ist auch, du musst ja ein bestimmtes Ego haben, wenn du so gut bist. Und ich glaube, das steht dir dann in dem Moment dann aber auch wieder im Weg.
0: Mhm. Und, spannend, oder? Weil es eint ja wirklich so viele. Also auch so die Williams-Schwestern im Tennis, ne? Und
1: Stefan Raab,
0: genau. Thomas Gottschalk, die waren top. Und können dann einfach nicht
1: loslassen. Du musst wissen, wann Schluss ist, aber es ist nicht so einfach, glaube ich.
0: Ach, schade. Vielleicht fallen euch auch noch ein paar Beispiele ein, wo er sagt, boah, die habe ich so verehrt. Schade, dass man sie immer noch im Kopf hat. Andererseits sage ich auch, wer sind wir, ne? Wir haben so lange von diesen Leistungen gezerrt, sind aufgestanden vom Fernseher, haben sie angefiebert, unfassbare Leistungen erbracht. Dann haben sie vielleicht auch den Kredit, noch ein bisschen spielen zu dürfen. Und zwar so lange, wie sie wollen. Wer sind wir, lieber Mani? Wer sind wir? Aber auffallen ist es eben schon.
1: Ja. Aber wir sind halt auch niemand in dem Prozess.
0: Das stimmt. Wir sind absolut niemand. Danke, Armani.

0: Immer die besten neuen Hits. Hier bei Energy Dasha war das gerade mit Austin und gleich hören wir Pedro Santos, der ein bisschen Fuego reinbringt in die britische Singer-Songwriting-Szene. Stelle ich euch gleich genauer vor. Außerdem noch Felix Jähn mit Pride gleich in 30 Sekunden hier bei Energy.
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Pedro Santos haben wir jetzt hier bei Energy an diesem Montag, Montagabend, Montagnacht. Ich bin Julian. Pedro Santos, der in Portugal geboren ist, kam dann in früher Kindheit nach Großbritannien, hat da seine Jugend verlebt und hat so eine klassische Karriere hingelegt, wenn man denn so will. Corona-Zeit, Pandemie, TikTok, ging er viral, viral, viral und seitdem hat er sich festgespielt und wird jetzt selbst gecastet. Should Have Known Better heißt sein aktueller Song, immer die besten neuen Hits.

um 23 Uhr an diesem Montag. Lasst uns jetzt die letzte Stunde des Tages noch ganz entspannt gemeinsam ausklingen. Gleich mit Tiffany Harris. Vorher macht jetzt den Anfang noch Topic mit Becky G. Sorry Papa und immer den besten neuen Hits.

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Michael Schulte haben wir jetzt hier bei Energy spät nachts an diesem Montag. Ich bin Julian. Michael Schulte, dem, wie ich finde, immer noch ein Denkmal errichtet werden sollte in Form einer Statue, nachdem er 2018 beim ESC für Deutschland mitgemacht hat und Vierter wurde. Vierter, ganz ohne hier Stefan Raab und Chefsache. Einfach er, seine Gitarre, dunkle Atmosphäre und der vierte Platz. Fantastisch. Cover You, so sein aktueller Song, immer die besten neuen Hits.

0: Tschüss.
1: Immer die besten neuen Hits hört ihr hier bei Energy. Gleich mit Take That, gemeinsam mit Michael Patrick Kelly, außerdem Kamrat und Jennifer Lopez macht jetzt den Anfang.
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0: So, und jetzt gibt's eine kleine Therapie for free. Energy ist an bei euch an diesem Montagabend. Ich bin Julian. Und bei uns heute war Psychologe und Erfolgspodcaster Lukas Klaschinski, der eure Fragen beantwortet hat. Malte zum Beispiel wollte wissen, wie prokrastiniere ich denn weniger? Und ich sag mal, Malte hat jetzt stellvertretend für ganz viele gefragt, ne?
1: Ich würde dir immer raten, sag dir, ich mache das nur 5 Minuten jetzt. Ne? Ich fange nur 5 Minuten an mit der Aufgabe. Und meistens ist es so, dass die meisten nach 5 Minuten weitermachen. Also 80% der Leute machen nach 5 Minuten weiter. Und dann auch belohnen danach. Das heißt, dass du dir was Gutes tust. Ne? Und was Gutes tun heißt dann nicht doomscrollen, sondern vielleicht irgendwie mit einem Freund was essen gehen, einen Spaziergang, was auch immer geil für dich ist.
0: Und Sarah hat Lukas gefragt, wie man denn Komplimente besser annehmen kann.
1: Viele Menschen leben mit diesem inneren Kritiker in der Einstellung, lieber enttäuscht zu leben, als enttäuscht zu werden. Das heißt, die Enttäuschung vorwegnehmen. Ich würde einfach mal kurz innehalten, wenn so ein Kompliment kommt und das Gefühl aushalten, weil es hat sich eine Schutzstrategie bei ihm entwickelt, die sagt so, oh nee, lieber nicht, schnell weg damit, das ist unangenehm. Und erstmal da rangehen und so sagen, yo, das ist da und es ist gut, dass du ganz lange da warst und mich geschützt hast vor großen Verletzungen. Aber gleichzeitig bin ich ready für was Neues.
0: Ein wirklich ganz toller Auftritt von Podcaster und Psychologe Lukas Klaschinski heute bei uns. Geht jetzt mal auf energy.de, auf unsere Insta-Seite. Da beantwortet Lukas noch ganz viele weitere Fragen. Zum Beispiel auch, wie man Bindungsangst überwinden kann. Danke, Lukas, für deinen Besuch heute. 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

0: Immer die besten neuen Hits. Hört euch hier bei Energy gleich mit Glockenbach für euch. Außerdem Nico Santos und Bibi Rexha macht den Anfang.
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Also ich bin geworden hier bei Energy an diesem Montag so spät, dass ich raus bin für heute. Ich habe Feierabend. Schön, dass ihr mit dabei wart. Ihr hört mich, wenn ihr wollt, morgen wieder. Ab 20 Uhr bin ich für euch da. Bis dahin, lasst die Energy durchlaufen. Ihr macht damit nichts falsch. Ich verabschiede mich jetzt mit Glockenbach, gemeinsam mit Callum Scott und Collide und sage ciao, ich bin raus. Kommt gut durch die Nacht.

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